0: Förderbürokratie, dafür mehr Drive bei dem Transfer von der Forschung direkt in die Praxis.
1: Die Luftfahrtbranche in Deutschland bleibt im Sinkflug. Der Flughafenverband hat seine Jahresprognose nochmal nach unten korrigiert. Er geht nun von rund 217 Millionen Passagieren aus. Ein Grund ist der Iran-Krieg. Der Flughafenverband kritisiert aber auch die Standortbedingungen mit hohen Kosten. US-Country-Sängerin Dolly Parton ist tot. Das hat ihre Familie mitgeteilt. Parton wurde 80 Jahre alt. Sie hatte zuletzt mit gesundheitlichen Problemen zu kämpfen und musste geplante Auftritte absagen. Zu ihren größten Hits gehören Jolene und 9 to 5. Die deutsche Wirtschaft ist von Mai bis Juni um 0,3% gewachsen und das trotz des Iran-Kriegs. Das Statistische Bundesamt hat seine erste Schätzung damit um 0,1 Prozentpunkte nach oben korrigiert. Grund für das Plus ist die gute Exportentwicklung.
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1: Ich bin André Glatzel. Tag 2 der Kabinettsklausur der Bundesregierung. Hauptthema ist dabei heute das Klima. Die Koalition berät, wie man sich am besten gegen Hitze, Dürre und Co. aufstellt. Gestern ging es schon um die Wirtschaft. Der Bundeskanzler hat das Kabinett angemahnt, die angeschobenen Reformen zügig umzusetzen. Und die Liste ist lang. Die Politikwissenschaftlerin Andrea Römmele sagte in der ARD:
2: Ich gehe davon aus, dass, was die Rente anbelangt, dass man das relativ zügig versucht umzusetzen. Hier liegt der Bericht der Rentenkommission vor. Was die Einkommensteuer anbelangt, so muss hier noch nachgearbeitet werden. Und auch bei der Pflege- und Gesundheitsreform, wir haben ja einen neuen Gesundheitsminister, gibt es noch Stellschrauben, an denen gedreht wird.
1: Die Zuckersteuer ab kommenden Jahr soll offenbar ausgeweitet werden. Laut Medienberichten sollen mehr Getränke betroffen sein als bislang gedacht. Zum Beispiel Siroprodukte oder auch pflanzliche Milchalternativen. Für den Staat würde das natürlich deutlich mehr Steuereinnahmen bedeuten. Darum gehe es dabei aber nicht, sagte Finanzminister Klingbeil bei NTV.
3: Das Ziel ist doch klar. Wir sehen, dass wir unsere Kinder schützen müssen, dass wir das Gesundheitssystem stärken müssen. Das ist in vielen anderen Ländern passiert. Das machen wir ja auch. Und ich kann Ihnen aus den Gesprächen, glaube ich, sagen, dass da auch die ganze Bundesregierung dahinter steht. Das ist etwas, was wir auf den Weg bringen. Und das ist doch richtig, um unsere Kinder zu schützen, um dafür zu sorgen, dass man in Deutschland gesünder lebt. Dafür ist eine solche Steuer dann noch richtig.
1: Der Handelsstreit zwischen Kanada und den USA eskaliert weiter. Die kanadische Regierung hat jetzt Vergeltungszölle im Wert von 20 Milliarden Dollar angekündigt. Am Wochenende waren Verhandlungen zwischen den USA und Kanada gescheitert. Daraufhin verhängten die USA Strafzölle gegen den Nachbarn. Die Luftfahrtbranche in Deutschland bleibt im Sinkflug. Der Flughafenverband hat seine Jahresprognose nochmal nach unten korrigiert. Er geht nun von rund 217 Millionen Passagieren aus. Ein Grund ist der Iran-Krieg. Der Flughafenverband kritisiert aber auch die Standortbedingungen mit hohen Kosten. Ein Lottospieler aus Schleswig-Holstein hat den Euro-Jackpot geknackt. Der Tipper hatte alle Zahlen richtig angekreuzt und damit fast 40 Millionen Euro abgeräumt. Erst Anfang August hatte ein Spieler aus Nordrhein-Westfalen beim Euro-Jackpot mehr als 32 Millionen Euro gewonnen.
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1: Ich bin André Glatzel. Guten Morgen. Bei der Kabinettsklausur der Bundesregierung ist heute die Klimakrise das große Thema. Die Koalition berät unter anderem, wie man am besten mit den Folgen umgeht. Gestern ging es schon um die wirtschaftliche Lage in Deutschland. Da will die Regierung Tempo machen, um mehr Wachstum hinzukriegen. Die Politikwissenschaftlerin Andrea Römmele sagte in der ARD:
2: Die Kabinettsklausur kann auf jeden Fall einen positiven Neuanfang jetzt in den Herbst hineinsetzen. Also Geschlossenheit, Handlungsfähigkeit demonstrieren. Und das ändert ja dann schon etwas auch an der Stimmung beziehungsweise auch an dem Zutrauen, das wir in dieser Regierung haben.
1: Die geplante Zuckersteuer fällt wohl deutlich umfangreicher aus als bisher gedacht. Laut Medienberichten betrifft das eine ganze Palette an Getränken, darunter auch Sirup-Varianten, Fruchtsäfte aus Konzentraten und alkoholfreies Bier. Philipp Nitzig.
3: Finanzminister Klingbeil sagte bei NTV, dass die ganze Bundesregierung hinter den Plänen zur Ausweitung stehe. Um welche Getränke es sich genau handelt, sei aber noch vertraulich. Die Bundesregierung erhofft sich von der Steuer, dass der Zuckerkonsum in der Bevölkerung sinkt. Gleichzeitig winken aber auch zusätzliche Steuereinnahmen, die den klammen Krankenkassen zugutekommen sollen.
1: Bei VW sollen nur im Notfall Werke geschlossen werden. Das hat Konzernchef Blume auf einer Betriebsversammlung in Wolfsburg gesagt. Der VW-Vorstand erklärt sich die Woche über auf mehreren Veranstaltungen zum Sparplan des Autobauers. Weltweit sollen 50.000 Jobs gestrichen werden. 4 Werke in Deutschland stehen vor dem Aus. Im Fall des Waffendepots bei Berlin gibt es neue Details. Laut Spiegel soll der Tatverdächtige für russische Geheimdienste gearbeitet haben. Der 24-Jährige wird verdächtigt, Anschläge und Sabotage in NATO-Staaten vorbereitet zu haben. Er sitzt in Rumänien in U-Haft. Die Bundesanwaltschaft ermittelt. Trotz Iran-Krieg ist die deutsche Wirtschaft von Mai bis Juni um 0,3% gewachsen. Das hat das Statistische Bundesamt mitgeteilt. Und damit seine Schätzung von Ende Juli um 0,1 Prozentpunkte nach oben korrigiert. Insbesondere die gute Entwicklung bei den Exporten ist dafür ausschlaggebend.
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0: Guten Morgen, jetzt alles, was wichtig ist aus Berlin, Brandenburg, Deutschland und der Welt.
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2: Ich bin André Glatzel. Guten Morgen. Tag 2 der Kabinettsklausur der Bundesregierung. Hauptthema ist dabei heute das Klima. Die Koalition berät, wie man sich am besten gegen Hitze, Dürre und Co. aufstellt. Gestern ging es schon um die Wirtschaft. Der Bundeskanzler hat das Kabinett angemahnt, die angeschobenen Reformen zügig umzusetzen. Und die Liste ist lang. Die Politikwissenschaftlerin Andrea Römmele sagte in der ARD:
3: Ich gehe davon aus, dass, was die Rente anbelangt, dass man das relativ zügig versucht umzusetzen. Hier liegt der Bericht der Rentenkommission vor. Was die Einkommensteuer anbelangt, so muss hier noch nachgearbeitet werden. Und auch bei der Pflege- und Gesundheitsreform, wir haben ja einen neuen Gesundheitsminister, gibt es noch Stellschrauben, an denen gedreht wird.
2: Die Zuckersteuer ab kommenden Jahr soll offenbar ausgeweitet werden. Laut Medienberichten sollen mehr Getränke betroffen sein als bislang gedacht. Zum Beispiel Siroprodukte oder auch pflanzliche Milchalternativen. Für den Staat würde das natürlich deutlich mehr Steuereinnahmen bedeuten. Darum gehe es dabei aber nicht, sagte Finanzminister Klingbeil bei NTV.
4: Das Ziel ist doch klar. Wir sehen, dass wir unsere Kinder schützen müssen, dass wir das Gesundheitssystem stärken müssen. Das ist in vielen anderen Ländern passiert. Das machen wir hier auch. Und ich kann Ihnen aus den Gesprächen, glaube ich, sagen, dass da auch die ganze Bundesregierung dahinter steht. Das ist etwas, was wir auf den Weg bringen. Und das ist doch richtig, um unsere Kinder zu schützen, um dafür zu sorgen, dass man in Deutschland gesünder lebt. Dafür ist eine solche Steuer dann noch richtig.
2: Die deutsche Wirtschaft ist von Mai bis Juni um 0,3% gewachsen und das trotz des Iran-Kriegs. Das Statistische Bundesamt hat seine erste Schätzung damit um 0,1 Prozentpunkte nach oben korrigiert. Grund für das Plus ist die gute Exportentwicklung. Die Country-Welt trauert um eine ihrer ganz Großen. Dolly Parton ist im Alter von 80 Jahren verstorben. Parton wurde mit Hits wie Jolene oder 9to5 weltberühmt. Außerdem sorgte sie mit ihrer Imagination Library dafür, dass Millionen Bücher kostenlos an Kinder verschickt wurden. Ein Lottospieler aus Schleswig-Holstein hat den Euro-Jackpot geknackt. Der Tipper hatte alle Zahlen richtig angekreuzt und damit fast 40 Millionen Euro abgeräumt. Erst Anfang August hatte ein Spieler aus Nordrhein-Westfalen beim Euro-Jackpot mehr als 32 Millionen Euro gewonnen.
0: Kurz nach 5 haben wir's. Jetzt Verkehr und Wetter mit Schmitti aus dem Verkehrsstudio.
5: Schönen guten Morgen. Also auf den Straßen ist bisher noch alles in Ordnung. Es wird aber schon geblitzt. Einmal in Blankenburg, auf der Heinersdorfer Straße, am BER, auf der Schönefelder Allee und auf der A10 im östlichen Berliner Ring Richtung Prenzlau, kurz hinter Hellersdorf. Danke für Ihre Staus und Blitzer unter Berlin 201 91 390 und ich wünsche eine gute Fahrt. Wir kämpfen anfangs heute noch gegen ein paar Wolken, die sich nur zögerlich auflösen. Besonders der Süden wird das merken. Aber es gibt danach auch wieder einen hohen Sonnenanteil und warme 24 bis 25 Grad, aktuell um die 14 bis 15. Ein paar Regentropfen bleiben heute die absolute Ausnahme.
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0: Guten Morgen am Mittwoch. Hier ist Luna Spanier an ihrer Seite. Die Eisbären, Füchse, BR-Wollis oder auch Alba. Berlin ist eine Stadt voller großer Sportnamen. 1925 hat deshalb hier in der Stadt ein Museum geöffnet, was es so auf der ganzen Welt noch nicht ein einziges Mal gab. Das erste allgemeine Sportmuseum der Welt im ehemaligen Stadtschloss. Und was genau man sich dort angucken konnte, das hören Sie gleich bei etwas Berlin Wissen to go von unserem wandelnden Berlin-Lexikon Stadtführer Klaas. Los geht's jetzt erstmal mit Sinead O'Connor und Inexus.

0: Willkommen am Mittwoch. Noch ganz jung ist dieser Tag. Ich hoffe, Sie kommen bisher gut in die Pötte. Wir versorgen Sie mit der richtigen Mucke zum Wachwerden und jetzt auch noch mit etwas Berlin-Wissen to go, kredenzt von unserem wandelnden Berlin-Lexikon.
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2: Es war im Jahr 1925, als in Berlin ein neues Museum eröffnete. Es war das Museum für Leibesübungen und das machte an einem ganz besonderen Ort auf, nämlich im ehemaligen Berliner Stadtschloss. Gezeigt wurden nicht nur verschiedene Turn- und Sportgeräte, sondern auch die Schnittstellen zur Medizin oder zur Architektur und zur Kultur. Dieses Sportmuseum war auch noch was ganz Besonderes, denn es war das erste allgemeine Sportmuseum der Welt. In den 1930er Jahren wurde es zugemacht und die Ausstellungsstücke in der ganzen Stadt eingelagert. Heute gibt es doch einige Ausstellungsstücke der damaligen Zeit zu begutachten, denn heute gibt es im Olympiapark Berlin das Sportmuseum.
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1: Wir wünschen Ihnen einen guten Morgen. Jetzt erstmal alles, was wichtig ist, aus Berlin, Brandenburg, Deutschland und der Welt.
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2: Ich bin André Glatzel. Guten Morgen. Tag 2 der Kabinettsklausur der Bundesregierung. Hauptthema ist dabei heute das Klima. Die Koalition berät, wie man sich am besten gegen Hitze, Dürre und Co. aufstellt. Gestern ging es schon um die Wirtschaft. Der Bundeskanzler hat das Kabinett angemahnt, die angeschobenen Reformen zügig umzusetzen. Und die Liste ist lang. Die Politikwissenschaftlerin Andrea Römmele sagte in der ARD:
3: Ich gehe davon aus, dass, was die Rente anbelangt, dass man das relativ zügig versucht umzusetzen. Hier liegt der Bericht der Rentenkommission vor. Was die Einkommensteuer anbelangt, so muss hier noch nachgearbeitet werden. Und auch bei der Pflege- und Gesundheitsreform, wir haben ja einen neuen Gesundheitsminister, gibt es noch Stellschrauben, an denen gedreht wird.
2: Die Zuckersteuer ab kommenden Jahr soll offenbar ausgeweitet werden. Laut Medienberichten sollen mehr Getränke betroffen sein als bislang gedacht. Zum Beispiel Siroprodukte oder auch pflanzliche Milchalternativen. Für den Staat würde das natürlich deutlich mehr Steuereinnahmen bedeuten. Darum gehe es dabei aber nicht, sagte Finanzminister Klingbeil bei NTV.
4: Das Ziel ist doch klar. Wir sehen, dass wir unsere Kinder schützen müssen, dass wir das Gesundheitssystem stärken müssen. Das ist in vielen anderen Ländern passiert. Das machen wir ja auch. Und ich kann Ihnen aus den Gesprächen, glaube ich, sagen, dass da auch die ganze Bundesregierung dahinter steht. Das ist etwas, was wir auf den Weg bringen. Und das ist doch richtig, um unsere Kinder zu schützen, um dafür zu sorgen, dass man in Deutschland gesünder lebt. Dafür ist eine solche Steuer dann noch richtig.
2: Die deutsche Wirtschaft ist von Mai bis Juni um 0,3% gewachsen und das trotz des Iran-Kriegs. Das Statistische Bundesamt hat seine erste Schätzung damit um 0,1 Prozentpunkte nach oben korrigiert. Grund für das Plus ist die gute Exportentwicklung. Die Country-Welt trauert um eine ihrer ganz Großen. Dolly Parton ist im Alter von 80 Jahren verstorben. Parton wurde mit Hits wie Jolene oder 9to5 weltberühmt. Außerdem sorgte sie mit ihrer Imagination Library dafür, dass Millionen Bücher kostenlos an Kinder verschickt wurden. Ein Lottospieler aus Schleswig-Holstein hat den Euro-Jackpot geknackt. Der Tipper hatte alle Zahlen richtig angekreuzt und damit fast 40 Millionen Euro abgeräumt. Erst Anfang August hatte ein Spieler aus Nordrhein-Westfalen beim Euro-Jackpot mehr als 32 Millionen Euro gewonnen.
1: Kurz nach 5:30 ist es, jetzt Verkehr und Wetter mit Schmitti aus dem Verkehrsstudio.
5: Schönen guten Morgen. Also auf den Straßen ist bisher noch alles in Ordnung. Es wird aber schon geblitzt. Einmal in Blankenburg, auf der Heinersdorfer Straße, am BER, auf der Schönefelder Allee und auf der A10, dem östlichen Berliner Ring, Richtung Prenzlau, kurz hinter Hellersdorf. Danke für Ihre Staus und Blitzer unter Berlin 201 91 390 und ich wünsche eine gute Fahrt. Wir kämpfen anfangs heute noch gegen ein paar Wolken, die sich nur zögerlich auflösen. Besonders der Süden wird das merken. Aber es gibt danach auch wieder einen hohen Sonnenanteil und warme 24 bis 25 Grad, aktuell um die 14 bis 15. Ein paar Regentropfen bleiben heute die absolute Ausnahme.
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1: Weiter geht's am noch sehr jungen Mittwochmorgen. Luna Spanier ist hier bei Ihnen. Ja, mal aufwachen, ohne sich überfahren zu fühlen. Der Kaffee schmeckt besonders gut und die Arbeitstasche haben sie in weiser Voraussicht schon gestern gepackt. Wenn alles besonders gut läuft, dann läuft es auch astrein. Aber woher kommt dieser Begriff überhaupt? Das schauen wir uns gleich an bei Warum Darum um 5.40 Uhr nach Mojo und Robin Beck.
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0: Wir sind gerne an Ihrer Seite an diesem Mittwoch und ich hoffe doch sehr, dass heute alles ganz ohne Probleme läuft. Wir spielen die besten Hits aller Zeiten, gleich Gianna Nannini mit Bello e Impossibile. Vorher gibt's aber noch Ihre tägliche Portion Alltagswissen.
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2: Warum ist etwas astrein? Wenn etwas astrein ist, dann ist es super, klasse, toll. Das Wort stammt höchstwahrscheinlich aus der Forst- bzw. Holzwirtschaft. Ein astreiner Baumstamm weist keine offensichtlichen Unregelmäßigkeiten oder Fehler auf, die durch einen abgeworfenen oder abgebrochenen Ast verursacht wurden. Er gilt somit als erstklassig, ausgezeichnet und kann sehr gut für hochwertige Holzprodukte verwendet werden.
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3: Es ist kurz vor sechs, jetzt alles, was wichtig ist aus Berlin-Brandenburg, Deutschland und der Welt. Hier ist Sebastian Pasutti.
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4: Guten Morgen. Bundesfinanzminister Klingbeil hat verteidigt, dass die geplante Zuckersteuer auf noch mehr Getränke ausgeweitet werden soll. Die ganze Bundesregierung stehe hinter den Plänen, sagte Klingbeil NTV. Es gehe darum, Kinder besser zu schützen und das Gesundheitssystem zu stärken. Nach Plänen des Finanzministeriums soll die Zuckersteuer etwa auch auf Hafermilch, Smoothies und Süßstoffgetränke, also zum Beispiel Cola Zero, ausgeweitet werden. Die Bundesregierung setzt heute ihre Kabinettsklausur auf Schloss Neuhardenberg fort. Im Mittelpunkt stehen dabei der Hitzeschutz und die Wirtschaft. Die Bundesregierung will Konsequenzen aus den Hitzewellen dieses Sommers ziehen. Zunächst soll die Lage analysiert werden. Beschlüsse zum Hitzeschutz sind heute aber noch nicht geplant. Kanzleramtschefin Wagen zeigte sich mit dem Auftakt der Klausur gestern zufrieden. Sie sagte im Ersten, es werde ein arbeitsreicher Herbst, aber alle hätten den gemeinsamen Willen, die Dinge jetzt auf einen guten Weg zu bringen. Der Handelskonflikt zwischen den USA und Kanada geht in eine neue Runde. Kanada reagiert auf die jüngsten US-Strafzölle mit Gegenmaßnahmen in gleicher Höhe. Die kanadische Regierung kündigte Vergeltungszölle in Höhe von bis zu 50% auf US-Importe an. Das betrifft unter anderem Produkte aus den Bereichen Stahl, Haushaltsgeräte, Milchprodukte, Papier sowie Elektronik. Auf dem Volksfest Hamburger Dom hat es am Abend einen Großeinsatz von Polizei und Feuerwehr gegeben. Mehr als 20 Menschen hingen etwa 3 Stunden in einem Kettenkarussell fest. Bei dem Fahrgeschäft war eine Bremse blockiert. Zunächst rückten Höhenretter an, um die Menschen

0: aus rund 25 Metern Höhe zu befreien. Das war am Ende aber nicht nötig. Die Betreiber des Kettenkarussells konnten die Bremsenblockade lösen und alle Fahrgäste sicher auf den Boden zurückholen. Fans aus aller Welt trauern um Dolly Parton. Die Country-Legende aus den USA ist im Alter von 80 Jahren gestorben. Das hat ihre Familie bekannt gegeben. Weltweit bekannt wurde sie mit Hits wie Jolene, 9 to 5 und der Ballade I Will Always Love You, die in der Version von Whitney Houston zu einem der erfolgreichsten Hits aller Zeiten wurde.
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2: Mit Michelle Gradell. In Schöneberg sollte heute nach gut zweijähriger Sanierung wieder das Stadtbad an der Hauptstraße eröffnen. Allerdings wurden während des Probebetriebs Baumängel festgestellt, die erstmal behoben werden müssen. Das soll etwa in den nächsten 2 Wochen passieren. Danach wollen die Bäderbetriebe einen neuen Eröffnungstermin nennen.
3: Es ist kurz nach 6. Schönen guten Morgen am Mittwoch. 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Und natürlich gibt es schon den ersten kleinen Stau auf dem Stadtring A100. Das Stichwort für Schmitti im Verkehrsstudio.
4: Jo, schönen guten Morgen. In Richtung Wedding klemmt es schon wieder so ein bisschen ab Höhewegstraße bis zum Kreuz Schmargendorf, wird aber garantiert noch mehr. Außerdem Stop and Go in Marzahn auf der Landsberger, die Stadt einwärts vor der Baustelle Marzahner Brücken. Und in Moabit bitte Vorsicht auf der Invalidenstraße in Höhe Altmoabit, da sind die Ampeln ausgefallen. Es wird geblitzt in Blankenburg-Heinersdorfer Straße, am BER auf der Schönefelder Allee, in Dalgo-Döberitz in der Wilmsstraße und auf der A10, dem östlichen Berliner Ring Richtung Prenzlau, kurz hinter Hellersdorf. Dankeschön für Ihre Staus und Blitzer unter Berlin 201 91 390 und ich wünsche eine gute Fahrt.
3: Sie haben den sonnigen Tag gestern hoffentlich genossen. Heute sind nämlich deutlich mehr Wolken tagsüber im Spiel. Es bleibt aber trocken bei 24 Grad höchstens. 14, 15 Grad haben wir aktuell. Morgen am Donnerstag wieder sehr sonnig. Auch dann ist Regen kein Thema und es geht rauf auf sehr warme 28 Grad.
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3: Liebe Grüße in die Küche, ins Badezimmer und vor den Kleiderschrank. Wir begleiten Sie sehr gerne in den Mittwoch und sind natürlich auch genauso gerne bei allen, die gerade in den letzten Zügen der Nachtschicht sind oder gerade in den Frühdienst starten. Die nächste Weltmeisterschaft steht schon wieder an und dann auch noch hier bei uns in Berlin. In gut anderthalb Wochen findet die Basketball-WM der Frauen statt und so ein bisschen Basketballfieber steigt auch schon in Charlottenburg am Nietzensee. Wo heute schon Körbe geworfen werden, das hören Sie um 6.10 Uhr von unserer Kiez-Reporterin Lisa Wennemeyer.
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0: Noch ganz jung ist er, dieser Mittwoch. Danke, dass Sie den Morgen mit uns verbringen. Hier ist der Berliner Rundfunk 91.4 mit Simone Panteleit und Team. Etwas mehr als eine Woche noch, dann startet hier bei uns in Berlin die Basketball-Weltmeisterschaft der Frauen. Und davon kann man auch ein bisschen was bei uns in der Stadt sehen. Auf dem Kudamm zum Beispiel sind orangene Basketballskulpturen auf dem Mittelstreifen. Letzte Woche hat in der Kantstraße ein Pop-up-Basketball-Court eröffnet. Und jetzt noch einer, aber diesmal ist es kein temporärer Platz, sondern einer, der bleibt. Unsere Kiez-Reporterin Lisa Wennemeer war dort in der Charlottenburger Bundstraße direkt am Lietzensee.
1: Ja, war geil eigentlich. Den müssen wir mal merken.
2: Ja, hier werden schon viele Körbe geworfen. Genug Platz gibt es ja. Es sind nämlich jetzt zwei Basketballcourts. Einer in den Farben von Orlando Magic, einer NBA-Mannschaft aus den USA. Und der andere in bunten Pastellfarben. Und da ist das Logo von Berlin Dreams drauf, einem Berliner Basketballverein. Die beiden alten Basketballplätze, die es hier auf der Straße gab, die waren nämlich schon so ein bisschen in die Jahre gekommen. Und das ist schon was Besonderes. Ein NBA-Club, der hier in Berlin einen neuen Basketballcourt sponsort. Paul Dube-Simon ist Geschäftsführer von Berlin Dreams. Gibt es denn noch weitere Kooperationen zwischen den beiden Vereinen?
3: Ich hoffe, wir fangen gerade erst an. Also für nächstes Jahr soll es noch einen weiteren Court in Berlin geben. Mhm. Mal gucken, ob wir das Ganze realisieren können. Ich wünsche es mir. Sie sind auf jeden Fall super happy.
2: Ja, happy auch über diese beiden neuen Plätze. Was bedeutet euch das als Verein hier?
3: Ich habe als Kind selber viel hier gespielt. Ja. Auch in West-Berlin ist es einer der Adressen, wenn es um Basketball geht. Und jetzt haben wir endlich hier ein Zuhause geschaffen, wo noch mehr Kinder den Sport ausüben können.
2: Und ihr habt ja nicht nur sportliche Ambitionen und Träume, sondern wollt auch die Kultur, die Basketballkultur in Deutschland verändern. Was schwebt euch denn davor?
3: Grundsätzlich, also alles, was soziale Projekte betrifft, also wenn wir benachteiligte Kinder sozusagen helfen können, ein Standbein zu finden oder halt durch Sport zu sozialisieren. Ich wurde primär auch selber durch Sport oder Basketball sozialisiert und bin happy, was aus mir geworden ist. Ich glaube, meine Eltern auch. Und das versuchen wir vielen anderen Eltern natürlich auch zu ermöglichen.
2: Ja, eine Möglichkeit könnte zum Beispiel das Spielen hier auf den neuen Basketballcourts am Lietzensee sein. Kostenlos, frei zugänglich. Und hier sehen alle ziemlich begeistert aus.
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5: 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Jetzt alles, was wichtig ist aus Berlin, Brandenburg, Deutschland und der Welt. Hier ist Sebastian Pasutti.
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6: Guten Morgen. Bundesfinanzminister Klingbeil hat verteidigt, dass die geplante Zuckersteuer auf noch mehr Getränke ausgeweitet werden soll, zum Beispiel auf Radler, Hafermilch und Cola Zero. Klingbeil sagte NTV, es gehe darum, das Gesundheitssystem zu stärken. Am zweiten Tag der Kabinettsklausur auf Schloss Neuhardenberg soll es heute unter anderem um den Klimaschutz gehen. Nach den Hitzewellen dieses Sommers denkt die Bundesregierung über Konsequenzen nach. Auf dem Volksfest Hamburger Dom hingen am Abend mehr als 20 Menschen etwa 3 Stunden in einem Kettenkarussell fest. Am Ende konnten die Betreiber die Bremsenblockade des Fahrgeschäfts lösen und die Fahrgäste auf den Boden zurückholen. Die US-Country-Legende Dolly Parton ist im Alter von 80 Jahren gestorben. Sie wurde weltweit mit Hits wie Jolene und I Will Always Love You bekannt.
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7: Mit Michelle Gradell. E-Scooter und E-Bikes erobern auch immer mehr die Außenbezirke. Der US-Anbieter Lime erweitert sein Serviceangebot ab heute auf mehrere Köpenicker Ortsteile, unter anderem auf Mögelheim, Ransdorf und Schmöckwitz. Fahrzeuge können von Nutzerinnen und Nutzern in die neuen Flächen gefahren werden und sollen sich dann dort verteilen.
5: Kurz nach 6:30 ist es guten Morgen, der Berliner Rundfunk 91.4. Wegen Bauarbeiten brauchen Sie heute auch wieder auf der Landsberger Allee und der B1 B5 ein paar Minuten extra. Hier kommt ein Update von Schmitti im Verkehrsstudio.
8: Guten Morgen. Also wir haben jetzt Stop and Go auf der Landsberger einwärts vor der Baustelle Marzahner Brücken und auf der B1 B5 Richtung Mitte vor der Märkischen Allee. Es dauert im Moment so 5 bis 6 Minuten, um da durchzukommen. Startringe 100 Richtung Wedding wird es zähfließend ab der Oberlandstraße, in der Gegenrichtung ab der Wechsstraße und Vorsicht bitte weiterhin in Moabit auf der Invalidenstraße. Da sind in Höhe Alt-Moabit die Ampeln aus. Geblitzt wird in Blankenburg in der Heinersdorfer Straße, am BER auf der Schönefelder Allee und auf der A10 dem östlichen Berliner Ring Richtung Prenzlau kurz hinter Hellersdorf. Dankeschön für Ihre Staus und Blitzer unter Berlin 201 91 390 und ich wünsche eine gute Fahrt.
5: Man kann kann den Herbst schon flüstern hören, habe ich gerade gelesen. Fand ich hübsch und irgendwie auch passend. Heute gibt es nach diesem spektakulären Sonnenaufgang im Tagesverlauf schon noch dichte Wolken. Es bleibt aber trocken und die Sonne soll auch immer mal wieder vorbeischauen bei 24 Grad maximal. Jetzt haben wir Frühtemperaturen um 14, 15 Grad. Morgen am Donnerstag dann wieder sehr schön, sehr sonnig, trocken bei warmen 28 Grad.
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5: Und wir wünschen Ihnen einen ganz fabelhaften Tag mit vielen schönen Momenten, mit Erfolgserlebnissen und ohne Knatsch, wie ihn zum Beispiel Madonna gerade ausgelöst hat. Die hat auf Korfu ihren Geburtstag gefeiert und angeblich wurden die Anwohner dazu angehalten, ihre Fenster geschlossen zu halten, um Madonnas Privatsphäre zu schützen. Und genau darüber streiten jetzt griechische Politiker. Die einen sagen, das geht ja gar nicht. Andere finden, dass Madonna eine wichtige Werbefigur ist und man sich über ihren Besuch freuen sollte, statt sie zu kritisieren. Wir hören Madonna jetzt mit Like a Prayer und wünschen Ihnen einen guten Morgen am Mittwoch.
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0: größten Hits aller Zeiten spielen wir für Sie zum Start in den Mittwoch. Und wir haben für Sie alles, was momentan wichtig ist und was zum Beispiel die Bundesregierung plant. Eine Zuckersteuer soll kommen, damit mehr Menschen die Finger von zwar sehr leckeren, aber möglicherweise auch nicht ganz so gesunden Getränken wie Cola und Brause lassen. Sebastian Pasutti aus unserer Berliner Rundfunk 91.4 Nachrichtenredaktion. Die Pläne gehen aber noch viel weiter.
1: Eine Kommission im Finanzministerium sitzt da gerade dran und die plant auf noch viel mehr Getränke als Softdrinks eine Zuckersteuer zu erheben. Schauen wir es uns an. Säfte und Smoothies, die von Natur aus einen sehr hohen Fruchtzuckergehalt haben, könnten besteuert werden. Auch Pflanzendrinks bzw. Milchalternativen, Hafermilch, Mandelmilch könnten besteuert werden. Auch da kann Zucker zugesetzt sein. Und Zucker ist auch häufig in Biermixgetränken, Radler und Co. Auch da könnte die Steuer greifen.
0: Aber es geht ja noch weiter. Auch bei Getränken mit Süßstoff will die Kommission eine Steuer einführen. Und das sind, wenn wir im Supermarkt hinten auf die Flasche oder aufs Tetrapack gucken, eine ganze Menge.
1: Ja, das sind vor allem erstmal die ganzen Zero-Getränke, Cola Zero, Fanta Zero und so weiter. Da sagt die Kommission, wenn wir die Zuckersteuer einführen, dann müssen wir von vornherein Ausweichbewegungen verhindern. Also die Leute sollen dann nicht direkt von der zuckerhaltigen Cola zur süßstoffhaltigen Cola Zero wechseln. Da könnte der Gesundheitseffekt, den wir mit der Steuer erreichen wollen, verpuffen. Denn zum einen könnte es zu einer Süßprägung kommen, also ein Gewöhnungseffekt, zum Beispiel bei Kindern, die dann glauben, Getränke müssen ja immer süß sein. Zum anderen belegen einige Studien, dass auch Süßstoffe Gesundheitsgefahren mit sich bringen. Teilweise ist das aber auch umstritten.
0: Wie teuer kann denn diese ganze Zuckersteuer für uns werden?
1: Das geht schon ins Geld, wenn du regelmäßig zu solchen Getränken greifst. Die aktuellen Pläne sehen bei der Zuckersteuer zum Beispiel so aus. Normale Cola 1 Liter statt etwa 1,80, dann knapp 2,20. Cola Zero statt so etwa 1,60, dann 1,84. Radler halber Liter jetzt so etwa 1 Euro, dann 1,25. Also wir reden hier etwa von Erhöhungen zwischen 26 bis 38 Cent pro Liter.
0: Okay, aber auch nur, wenn es denn wirklich so kommt. Zumindest die Steuer auf Süßstoffgetränke ist ja noch längst nicht in Stein gemeißelt.
1: Nein, da sagt zum Beispiel das CSU-geführte Landwirtschaftsministerium, Moment mal, das geht uns dann doch zu weit. Ein Vorwurf, da geht es dann nicht mehr um den Gesundheitseffekt, sondern um mehr Steuereinnahmen. Also das letzte Wort ist da noch nicht gesprochen.
0: Ja, der Gedanke liegt nahe, dass die Finanznot einfach auch da sehr erfinderisch macht. Vielleicht bekommen wir bald eine neue Steuer. Wir haben ja noch nicht genug. Und sobald das konkreter wird, hören Sie es hier bei Ihrem Berliner Rundfunk 91.4. 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

Sie sah ein bisschen aus wie eine Barbie. War glamourös, schlagfertig, selbstironisch, hatte ganz viel Humor und ein noch größeres Herz. Die Rede ist von Dolly Parton, die wir heute früh nochmal feiern wollen, hier bei ihrem Berliner Rundfunk 91.4. Geboren in den Smoky Mountains von Tennessee als eines von 12 Kindern einer armen Farmerfamilie. Ihr Vater konnte kaum lesen und schreiben. Und egal wie reich, wie erfolgreich Dolly Parton selbst wurde, ihre Herkunft hat sie nie vergessen. Schon als kleines Mädchen schreibt sie ihre ersten Songs und mit 13 Jahren steht sie zum ersten Mal auf der Bühne der Grand Ole Opry, ein heiliger Ort der Country-Musik. Dort beginnt eine Karriere, die bis zu ihrem Tod gestern andauern sollte. Und Dolly Parton war nicht einfach nur Sängerin, sie hat geschauspielert, war Produzentin und Geschäftsfrau, hat wirklich hart gearbeitet und war eine der klügsten Geschäftsfrauen, die amerikanische Unterhaltungsbranche hervorgebracht hat. Und sie hat das viele Geld, das sie verdient hat, nicht nur für sich genutzt. Zum Beispiel hat sie mit ihrer Imagination Library seit 1995 weltweit hunderte Millionen kostenlose Bücher an Kinder verschicken lassen. Und Dolly Parton hat während der Corona-Pandemie mit $1 Million die Forschung unterstützt, die später zur Entwicklung des Moderna-Impfstoffs beigetragen hat. Das alles und noch viel mehr war Dolly Parton eine echte Ikone, ein guter Mensch und eine großartige Sängerin. Hier ist sie mit ihrem wohl größten Hit, Jolene, beim Berliner Rundfunk 91.4.

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5: Guten Morgen. Die geplante Zuckersteuer soll für viel mehr Getränke gelten als eigentlich geplant. Bundesfinanzminister Klingbeil hat diese Pläne bei NTV verteidigt. Er wies Vorwürfe zurück, dass es dabei nur um mehr Steuereinnahmen geht. Es gehe darum, Kinder besser zu schützen und das Gesundheitssystem zu stärken, so Klingbeil. Nach neuesten Plänen des Finanzministeriums soll die Steuer zum Beispiel auch für Hafermilch, Biermixgetränke wie Radler, Smoothies und Süßstoffgetränke wie Cola Zero gelten. Am zweiten Tag der Kabinettsklausur auf Schloss Neuhardenberg soll es heute unter anderem um den Klimaschutz gehen. Nach den Hitzewellen dieses Sommers denkt die Bundesregierung über Konsequenzen nach. Beschlüsse soll es aber erst bei späteren Sitzungen geben. Außerdem diskutiert die Bundesregierung heute über das Wirtschaftswachstum. Zuletzt hatten mehrere Daten gezeigt, dass sich die deutsche Wirtschaft etwas erholt. So stieg das Bruttoinlandsprodukt im Frühjahr um 0,3% und die Auftragsbücher der Industrie füllen sich wieder. Der Zollstreit zwischen den USA und Kanada eskaliert. Die Regierung in Ottawa kündigte Strafzölle auf bestimmte Importe aus dem Nachbarland an, unter anderem auf Stahl, Haushaltsgeräte und Milchprodukte. Die Zölle sollen bis zu 50% betragen. Erst vor wenigen Tagen hatten die USA auf kanadische Produkte Zölle von 50% eingeführt. Auf dem Hamburger Dom, einem Volksfest, hat es am Abend einen Zwischenfall gegeben. Rund 2 Dutzend Fahrgäste eines Kettenkarussells hingen etwa 3 Stunden in großer Höhe fest. Das Fahrgeschäft war wegen eines Defekts an den Bremsen stehen geblieben. Höhenretter der Feuerwehr rückten an, sie kamen am Ende aber nicht zum Einsatz. Die Betreiber des Kettenkarussells konnten die Blockade der Bremsen lösen. Alle Fahrgäste kamen sicher auf den Boden zurück. Die US-Country-Sängerin Dolly Parton ist tot. Sie starb im Alter von 80 Jahren. Parton wurde mit Hits wie Jolene und der Ballade I Will Always Love You bekannt, die in der Version von

0: Whitney Houston zu einem der erfolgreichsten Hits aller Zeiten wurde. Im Laufe ihrer über 60-jährigen Karriere veröffentlichte Parton fast 50 Studioalben und verkaufte mehr als 100 Millionen Platten.
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2: Mit Michelle Gradell. E-Scooter und E-Bikes erobern auch immer mehr die Außenbezirke. Der US-Anbieter Lime erweitert sein Serviceangebot ab heute auf mehrere Köpenicker Ortsteile, unter anderem auf Müggelheim, Ransdorf und Schmöckwitz. Fahrzeuge können von Nutzerinnen und Nutzern in die neuen Flächen gefahren werden und sollen sich dann dort verteilen.
3: Kurz nach 7 haben wir es. Schönen guten Morgen, der Berliner Rundfunk 91.4. Laut einer aktuellen Umfrage bleibt das Auto für die meisten Menschen in Deutschland mit großem Abstand das wichtigste Verkehrsmittel. Mehr als 80% der Befragten sind demnach mindestens einmal pro Woche mit dem Auto unterwegs. Viele davon hier bei uns in Berlin. Mehr von Schmitti im Verkehrsstudio.
4: Ja, das merkt man natürlich jeden Morgen beispielsweise auf dem Stadtring 100. Da ist mal wieder ordentlich was los. Richtung Wedding staut es sich jetzt ab Innsbrucker Platz in der Gegenrichtung ab der Wegstraße. B1, B5 heute auch Stau stadteinwärts im Bereich Alt-Biesdorf. Kurz vor der Apollo-Falter-Allee geht's los bis zur Märkischen Allee mit aktuell 12 Minuten Passierdauer. In Borgsdorf muss heute Weltkriegsmunition gesprengt werden. Ab 8 Uhr wird deshalb der Bereich rund um die Borgsdorfer Kreuzung gesperrt. Berliner Straße bzw. Berliner Chaussee von und nach Oranienburg bzw. Birkenwerder werden dicht gemacht. Ebenso die Chausseestraße nach Lenitz und Velten. Geblitzt wird aktuell Weißensee in die Ragandi-Straße, in Schöneberg in der Hohen Staufenstraße, Moabit, Gotzkowski-Straße, in Schönow bei Bernau auf der Dorfstraße und A10, östlicher Berliner Ring Richtung Prenzlau, kurz hinter Hellersdorf. Dankeschön für Ihre Staus und Blitzer unter Berlin 201 91 390 und eine gute Fahrt für Sie.
3: Vor einer Stunde ist die Sonne am Himmel über Berlin und Brandenburg aufgegangen. Wirklich spektakulär schön. Ja, und ähnlich wie es jetzt ist, geht es auch den ganzen Tag über weiter. Trocken und mit einem Wechselspiel aus mal mehr, mal weniger Wolken. Die Temperaturen steigen dabei von jetzt 14, 15 Grad auf maximal 24 Grad an. Morgen am Donnerstag nochmal wärmer. Es geht rauf auf 28 Grad. Dazu viel Sonne, kein Regen.
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3: Und während Sie im Auto jetzt morgens vielleicht schon die Sitzheizung anmachen oder die Lüftung auf maximal warm stellen, gibt es Menschen hier in Berlin, die so früh draußen noch schwimmen gehen. Das allerletzte Sommerbad, das in Kreuzberg schließt, in gut einem Monat, dann ist die Saison endgültig vorbei. Parallel dazu geht jetzt schon die Hallenbadsaison los und viele haben sich darauf gefreut, dann endlich wieder im Stadtbad Schöneberg schwimmen gehen zu können, nach 2 Jahren Sanierung, aber klappt leider doch noch nicht. Was da los ist und wann Sie da endlich wieder Ihre Bahnen ziehen können, das hören Sie gleich von unserem Berlin-Reporter Christian Fuchs um 7.10 Uhr.

0: sind bei Ihnen zum Start in den Tag. 7:09 jetzt. Hier ist der Berliner Rundfunk 91.4.
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0: dünne Jacke ist eine gute Idee heute früh bei 14 Grad aktuell. Schönen guten Morgen am letzten Mittwoch im August. Der Berliner Rundfunk 91.4 ist hier mit Simone Panteleit und Team. Ja, und es ist irgendwie nur logisch, dass die Freibadsaison zu Ende geht und dass die ersten Hallenbäder aufmachen. Geöffnet sind zum Beispiel schon das Kombibad Spandau und das Stadtbad Charlottenburg. Heute macht die Schwimmhalle im Europasportpark in Pankow auf. Und auch im Stadtbad Schöneberg sollte es heute nach 2 Jahren Sanierung endlich wieder losgehen. Das wird aber nun nichts. Warum, hören Sie von unserem Berlin-Reporter Christian Fuchs. Er ist jetzt dort in der Hauptstraße.
1: Ja, wer hier die Badehose einpacken wollte und sein kleines Schwesterlein nehmen wollte, der kann im Grunde die Schwester wieder loslassen und die Badehose wieder auspacken. Und dann in ein paar Tagen wieder einpacken. Denn das Stadtbad hier, das bleibt erstmal zu. Wäre ja schön gewesen, jetzt zum Ende des Sommers hier dann die Hallenbadsaison quasi zu eröffnen mit einem kompletten neuen Schwimmbad. Aber es wurden nach der 2-jährigen Sanierung insgesamt 14,5 Millionen Euro hier investiert, wurden Haarrisse oberhalb der Seitenfenster gefunden. Die wurden immer größer und jetzt hat man sich entschieden, naja, das ist ja nicht sicher für die Leute, da darf sich ja auch keiner was tun. Deswegen müssen wir das erstmal beseitigen. Jetzt dauert es bis zur 2. Septemberwoche. Wann genau das Stadtbad jetzt eröffnet wird, ist momentan noch nicht klar. Die Bäderbetriebe wollen den Termin noch bekannt geben. Aber wenn Sie jetzt denken, naja, das ist ja echt ein ziemlich großer Mist, man kann sich schon auf einiges freuen. Das Stadtbad ist wirklich einer Frischzellenkur unterzogen worden. Das ist das Positive dabei. Es ist eine komplett neue Fassade. Auch von innen sieht es richtig schick und richtig hell aus. Es gibt neue Fliesen in den Becken. Es gibt eine komplett neue Technik. Also da ist schon einiges, auf was man sich freuen kann. Jetzt eben noch ein bisschen länger als gedacht.
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2: Es ist kurz nach 7:30. Jetzt alles, was wichtig ist aus Berlin-Brandenburg, Deutschland und der Welt. 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
4: Guten Morgen. Bundesfinanzminister Klingbeil hat verteidigt, dass die geplante Zuckersteuer auf noch mehr Getränke ausgeweitet werden soll, zum Beispiel auf Hafermilch, Cola Zero und Radler. Die ganze Bundesregierung stehe hinter den Plänen, sagte Klingbeil NTV. Die Bundesregierung setzt heute ihre Kabinettsklausur fort. Heute geht es dabei um mögliche Konsequenzen nach den Hitzewellen dieses Sommers. Auf dem Volksfest Hamburger Dom hingen am Abend gut 2 Dutzend Menschen in rund 25 Meter Höhe in einem Kettenkarussell fest. Erst nach 3 Stunden konnte die Blockade der Bremsen gelöst und die Menschen wieder auf den Boden gebracht werden. Die US-Country-Sängerin Dolly Parton ist im Alter von 80 Jahren gestorben. Weltweit bekannt wurde sie mit dem Hit Jolene. Von ihr stammt auch die Ballade I Will Always Love You, die vor allem in der Version von Whitney Houston erfolgreich war.
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5: Mit Michelle Gradell. In Schöneberg sollte heute nach gut 2-jähriger Sanierung wieder das Stadtbad an der Hauptstraße eröffnen. Allerdings wurden während des Probebetriebs Baumängel festgestellt, die erstmal behoben werden müssen. Das soll etwa in den nächsten 2 Wochen passieren. Danach wollen die Bäderbetriebe einen neuen Eröffnungstermin nennen.
2: Der Berliner Rundfunk 91.4 am Mittwoch um jetzt kurz nach 7:30. Schönen guten Morgen. In Marzahn wird auf der B1, B5 am Abzweig zur Märkischen Allee noch bis Mitte September an einer Brücke gebaut. Was bedeutet das? Richtig Stau. Mehr von Schmitti im Verkehrsstudio.
6: Ja, stadteinwärts geht's los mit dem Stau im Bereich Alt-Biesdorf. Kurz hinter der Kreuzung Chemnitzer Straße, Dorfstraße und dann bis zur Märkischen Allee. Wir sind im Moment bei mindestens 20 Minuten Passierdauer. Stadtring 100 ist zurzeit nicht ganz schlimm. Richtung Wedding sind es 10 Minuten mehr, allerhöchstens ab der Oberlandstraße in der Gegenrichtung ab der Wegstraße. Und in Borgsdorf muss heute Weltkriegsmunition gesprengt werden. Ab 8 Uhr wird der Bereich rund um die Borgsdorfer Kreuzung gesperrt. Berliner Straße, Berliner Chaussee von und nach Oranienburg bzw. Birkenwerder werden abgesperrt. Ebenso die Chausseestraße nach Lenitz und Felden. Geblitzt wird Weißensee in die Ragandistraße, in Schönebeck in der Hohenstaufenstraße, in Staaken auf dem Nennhauser Damm, in Kremmen auf der Ruppiner Chaussee und an Neuen im Dreieck Potsdam. Dankeschön für Ihre Staus und Blitzer unter Berlin 201 91 390 und ich wünsche eine gute Fahrt.
2: Der Sommer bäumt sich nochmal auf. Morgen und am Freitag wird es nochmal eine ganze Ecke wärmer. Wir erwarten Höchsttemperaturen um 28, 29 Grad. Heute früh starten wir bei 14 Grad. 24 Grad gibt es an diesem Mittwoch maximal. Und dazu Sonne und Wolken im Mix. Im Tagesverlauf nimmt die Bewölkung eher noch zu. Es soll aber trocken bleiben. Morgen ab Donnerstag dann wieder sehr sonnig. Und auch dann ist Regen kein Thema.
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2: Und Sie wissen, was zu tun ist, wenn Sie am Frühstückstisch, bei der Arbeit oder beim Abendbrot zusammensitzen und da eine Alltagsfrage aufkommt, die keiner beantworten kann. Sie melden sich bei uns per Mail oder über unsere App und wir kümmern uns drum bei Warum Darum. Bei uns ging es gestern Abend um die Redewendung, da wird ein Schuh draus, hat meine große Tochter gesagt. Meine Jüngste war dann so, was, was soll denn das heißen? Warum sagt man das? Und das ist natürlich ein klarer Arbeitsauftrag an mich, das herauszufinden und zu beantworten. Gleich um 7.40 Uhr soll es aber erstmal um die Frage von Tanja aus Stahnsdorf gehen. Sie möchte gerne wissen, warum man sagt, dass etwas astrein ist. Sie hören es nach Shakira und nach Mental as Anything.

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0: Guten Morgen um 7.42 Uhr.
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0: Warum ist etwas astrein? Wenn etwas astrein ist, dann ist es super, klasse, toll. Das Wort stammt höchstwahrscheinlich aus der Forst- bzw. Holzwirtschaft. Ein astreiner Baumstamm weist keine offensichtlichen Unregelmäßigkeiten oder Fehler auf, die durch einen abgeworfenen oder abgebrochenen Ast verursacht wurden. Er gilt somit als erstklassig, ausgezeichnet und kann sehr gut für hochwertige Holzprodukte verwendet werden.
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0: Eine Musikikone mit ganz viel Humor und einem riesigen Herzen. Das war Country-Legende Dolly Parton, die wir heute früh hier bei ihrem Berliner Rundfunk 91.4 nochmal feiern. In einem Video-Statement hat sich ihr Neffe gemeldet. In einem kurzen Nachruf hat er unter anderem gesagt, Dolly Parton habe ihm, ihrer Familie und vielen Musikerkollegen Türen geöffnet und ihnen damit ja auch Möglichkeiten eröffnet, von denen sie nicht gewagt hätten zu träumen.
1: Dolly opened doors not just for me, but for her entire family to reach the potential we didn't even know was possible. Dolly also opened doors for generations of singers, songwriters, musicians and dreamers from every walk of life and across every continent. By her example, we believe that anything was possible.
0: Ja, und Dolly Parton hat Musikgeschichte geschrieben. Mehr als 3000 Songs, 10 Grammys, 2 Oscar-Nominierungen. Aufgewachsen ist sie in Tennessee in bitterer Armut. Von dort hat sie es bis zum Superstar geschafft. Ein Superstar, der sich nie zu ernst genommen hat. Sie sei ein Arbeitspferd, das wie ein Zirkuspferd aussieht, hat Dolly Parton selbst von sich gesagt.
2: I'm a workhorse that looks like a show horse, but I'm a, you know, I work. You know, I work for what I do and I love my job. I just hope I leave something good behind for other people to enjoy and to draw from.
0: Ja, und sie hat sich mit ihrem vielen Make-up, ihren üppigen blonden Haaren und ihrem ganzen Erscheinungsbild gerne selbst auf die Schippe genommen. Es sei ganz schön teuer, so billig auszusehen, war einer ihrer Sprüche. Dazu ihr Engagement für Kinder. Sie hat weltweit Leseprogramme gefördert. Und in der Corona-Zeit hat sie 1 Million Dollar gespendet, die mitgeholfen haben, einen der Impfstoffe zu entwickeln. Dolly Parton wird sehr vermisst werden, schreibt auch Kevin Costner auf Instagram. Er war es, der sie so lange bequatscht hat, bis sie I Will Always Love You als Soundtrack für den Film Bodyguard mit Whitney Houston freigegeben hat. Elvis Presley dagegen hat sie eine Coverversion verwehrt, weil sein Manager die Hälfte der Tantiemen einbehalten wollte und Dolly Parton wollte sich darauf nicht einlassen. Sie war eben nicht nur eine großartige Sängerin, eine Schauspielerin, eine Produzentin, sondern auch eine sehr, sehr clevere Geschäftsfrau. Und wir hören sie jetzt mit I Will Always Love You. Dolly Parton beim Berliner Rundfunk 91.4.

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3: Es ist kurz vor 8. Jetzt alles, was wichtig ist, aus Berlin-Brandenburg, Deutschland und der Welt. 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
5: Guten Morgen. Bundesfinanzminister Klingbeil hat verteidigt, dass die geplante Zuckersteuer auf noch mehr Getränke ausgeweitet werden soll. Die ganze Bundesregierung stehe hinter den Plänen, sagte Klingbeil NTV. Es gehe darum, Kinder besser zu schützen und das Gesundheitssystem zu stärken. Nach Plänen des Finanzministeriums soll die Zuckersteuer etwa auch auf Hafermilch, Smoothies und Süßstoffgetränke, also zum Beispiel Cola Zero, ausgeweitet werden. Die Bundesregierung setzt heute ihre Kabinettsklausur auf Schloss Neuhardenberg fort. Im Mittelpunkt stehen dabei der Hitzeschutz und die Wirtschaft. Die Bundesregierung will Konsequenzen aus den Hitzewellen dieses Sommers ziehen. Zunächst soll die Lage analysiert werden. Beschlüsse zum Hitzeschutz sind heute aber noch nicht geplant. Kanzleramtschefin Wagen zeigte sich mit dem Auftakt der Klausur gestern zufrieden. Sie sagte im Ersten, es werde ein arbeitsreicher Herbst, aber alle hätten den gemeinsamen Willen, die Dinge jetzt auf einen guten Weg zu bringen. Der Handelskonflikt zwischen den USA und Kanada geht in eine neue Runde. Kanada reagiert auf die jüngsten US-Strafzölle mit Gegenmaßnahmen in gleicher Höhe. Die kanadische Regierung kündigte Vergeltungszölle in Höhe von bis zu 50% auf US-Importe an. Das betrifft unter anderem Produkte aus den Bereichen Stahl, Haushaltsgeräte, Milchprodukte, Papier sowie Elektronik. Auf dem Volksfest Hamburger Dom hat es am Abend einen Großeinsatz von Polizei und Feuerwehr gegeben. Mehr als 20 Menschen hingen etwa 3 Stunden in einem Kettenkarussell fest. Bei dem Fahrgeschäft war eine Bremse blockiert. Zunächst rückten Höhenretter an, um die Menschen aus rund 25 Metern Höhe zu befreien. Das war am Ende aber nicht nötig. Die Betreiber des Kettenkarussells konnten die Bremsenblockade lösen und alle Fahrgäste sicher auf den Boden zurückholen. Fans aus aller Welt trauern um Dolly Parton. Die Country-Legende aus den USA ist im Alter von 80 Jahren gestorben. Das hat ihre Familie bekannt gegeben. Weltweit bekannt wurde sie mit Hits wie Jolene, 9 to 5 und der Ballade I Will Always Love You, die in der Version von Whitney Houston zu einem der erfolgreichsten Hits aller Zeiten wurde.
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6: Mit Michelle Gradell. E-Scooter und E-Bikes erobern auch immer mehr die Außenbezirke. Der US-Anbieter Lime erweitert sein Serviceangebot ab heute auf mehrere Köpenicker Ortsteile, unter anderem auf Müggelheim, Ransdorf und Schmöckwitz. Fahrzeuge können von Nutzerinnen und Nutzern in die neuen Flächen gefahren werden und sollen sich dann dort verteilen.
3: Mittwochmorgen, kurz nach 8, hier ist Ihr Berliner Rundfunk 91.4. Der Berufsverkehr ist mittlerweile auf seinem Höhepunkt und das spiegelt sich ganz besonders auf dem Stadtring A100 wieder. Mehr von Schmitti im Verkehrsstudio.
7: Guten Morgen. In Richtung Wedding jetzt insgesamt schon 20 Minuten Zeitverlust ab der Buschkrugallee bis zum Kreuz Schmargendorf. In der Gegenrichtung 10 Minuten mehr Abwegsstraße bis zur Albuinstraße. Noch jeweils eine Viertelstunde Stau auf der A115 Richtung Berlin ab Höhe Kleinmachnow sowie in Köpenick auf der Rudolf-Rühl-Allee Richtung Straße an der Wohlheide. Und bitte 10 Minuten mehr einplanen auf der B1, B5 stadteinwärts im Bereich Alt-Biesdorf vor der Märkischen Allee. Dann Achtung noch auf der L40 in Richtung Potsdam. Zwischen Güterfelde und dem A115 Anschluss Babelsberg liegen Spanngurte auf der Fahrbahn. Und die neuesten Blitzer stehen in Pankow, Wollank und Neumannstraße, in Moabit, Gotzkowski-Straße, dann in Friedrichshain in der Friedenstraße, Oranienburg, André-Pikan-Straße und A9 direkt im Dreieck Potsdam. Kommen Sie gut an und wenn Sie Staus und Blitzer noch ergänzen wollen, rufen Sie mich gern an, Berlin 201 91 390.
3: Heute sind deutlich mehr Wolken im Spiel als gestern. Es bleibt aber trocken bei 24 Grad höchstens.

0: 14 Grad haben wir aktuell. Morgen am Donnerstag wieder sehr sonnig. Auch dann ist Regen kein Thema und es geht rauf auf sehr warme 28 Grad.
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0: Sie legen los mit der Arbeit und wir nehmen Sie gleich mit nach Mitte. Noch eine Stunde, dann geht auch hier im Designbüro neue Gestaltung der Betrieb los, wo es aktuell so spannend wie wahrscheinlich noch nie zugeht. Immerhin kommt von hier eines der möglichen neuen Designs, die wir bald auf den Euroscheinen haben. Unser Berlin-Reporter Christian Fuchs darf schon mal ein bisschen früher rein und wirft gleich einen Blick auf das Scheindesign. Um 8.10 Uhr nach Harry Styles und nach ABBA.
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0: Einen entspannten Mittwochmorgen wünschen wir. Simone Panteleit und Team hier für Sie beim Berliner Rundfunk 91.4. Den Moment kennen Sie bestimmt auch, wenn Sie heute noch einen alten Euroschein als Wechselgeld bekommen. Man stutzt dann erstmal, weil es mittlerweile so ungewohnt aussieht. Zwischen 2013 und 2019 wurden die alten Scheine überarbeitet und haben seitdem ein anderes Design. Das passiert jetzt wieder. Zwei mögliche Themenbereiche gibt es, die auf den Scheinen bald zu sehen sein könnten. Zum einen europäische Kultur oder Flüsse und Vögel. Ein Berliner Designbüro macht auch mit und da ist jetzt unser Berlin-Reporter Christian Fuchs vor den möglichen neuen Geldscheinen.
1: Ja, neue Gestaltung heißt dieses Designbüro ist jetzt nicht eine Riesenagentur, wie man das vielleicht sich vorstellen mag, sondern wir sind hier in der Schlegelstraße in Mitte im Grunde in einer größeren Wohnung. Das ist hier in einem Mehrfamilienhaus im ersten Stock und neben mir steht Eva. Wir haben die Scheine schon hier auf dem Tisch ausgebreitet. Man hört es ein bisschen rascheln vielleicht. Die sind aber nicht echt. Leider muss man ja sagen. Das wird möglicherweise alles noch kommen und vielleicht haben Sie die ja dann auch bald in der Hand, Eva. Jetzt schauen wir uns die Scheine mal an. Die liegen ja jetzt vor uns. Die sind so für mich so dreigeteilt. Was haben Sie sich denn dabei gedacht? Erklären Sie mal, ich habe ja keine Ahnung.
2: Also die Dreiteilung, die kommt einerseits aus der Funktion. Also an jeder Faltung wollen wir natürlich immer sehen, um welchen Schein es sich handelt. Also auch für Leute, die nicht so gut sehen können oder in Situationen, wo es schnell gehen muss. Aber hauptsächlich ging es uns auch darum, die Elemente, die müssen auch auftauchen, damit die erklärt sind. Und andererseits wollten wir auch über die Persönlichkeiten auf den Vorderseiten mehr erzählen. Der Mittelteil ist immer über deren Wirken. Und auf der Rückseite, da haben wir die europäischen Kulturräume, also die Orte, wo Kultur auch täglich geschieht. Und auf der linken Seite in dieser Dreiteilung ist die europäische Karte und darüber Sternenbilder, die wir alle sehen, die wir in Europa sind.
1: Das ist sozusagen der Gestaltungsspielraum. Es muss ja auch noch fälschungssicher sein. Es müssen ja auch die Zahlen noch drauf. Das ist sozusagen die Pflicht. Aber wenn es dann gut läuft für Eva und ihr Team, ist es dann in ein paar Jahren soweit, dass ihre Scheine dann in den Taschen von ungefähr 320 Millionen Europäern stecken.
0: Ja, und wir alle können darüber abstimmen, welches Design wir haben wollen. Das geht online auf der Internetseite der Europäischen Zentralbank noch bis zum 21. September. Wie cool wäre es, wenn es am Ende das Design aus Berlin schafft, oder? Der Berliner Rundfunk 91.4. Ihnen einen schönen Mittwochmorgen.

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6: 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Jetzt alles, was wichtig ist aus Berlin-Brandenburg, Deutschland und der Welt. 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
7: Guten Morgen. Bundesfinanzminister Klingbeil hat verteidigt, dass die geplante Zuckersteuer auf noch mehr Getränke ausgeweitet werden soll, zum Beispiel auf Radler, Hafermilch und Cola Zero. Klingbeil sagte NTV, es gehe darum, das Gesundheitssystem zu stärken. Am zweiten Tag der Kabinettsklausur auf Schloss Neuhardenberg soll es heute unter anderem um den Klimaschutz gehen. Nach den Hitzewellen dieses Sommers denkt die Bundesregierung über Konsequenzen nach. Auf dem Volksfest Hamburger Dom hingen am Abend mehr als 20 Menschen etwa 3 Stunden in einem Kettenkarussell fest. Am Ende konnten die Betreiber die Bremsenblockade des Fahrgeschäfts lösen und die Fahrgäste auf den Boden zurückholen. Die US-Country-Legende Dolly Parton ist im Alter von 80 Jahren gestorben. Sie wurde weltweit mit Hits wie Jolene und I Will Always Love You bekannt.
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8: Mit Michelle Gradell. In Schöneberg sollte heute nach gut 2-jähriger Sanierung wieder das Stadtbad an der Hauptstraße eröffnen. Allerdings wurden während des Probebetriebs Baumängel festgestellt, die erstmal behoben werden müssen. Das soll etwa in den nächsten 2 Wochen passieren. Danach wollen die Bäderbetriebe einen neuen Eröffnungstermin nennen.
6: Wir haben es kurz nach 8:30. Schönen guten Morgen, der Berliner Rundfunk 91.4. Auch heute läuft es gar nicht mal so gut auf der A100 und bis Ende November müssen wir die Staus wohl noch aushalten. Wie lange sie aktuell brauchen, sagt Ihnen Schmitti im Verkehrsstudio.
9: Ja, da hält sich noch ganz schön hartnäckig was in Fahrtrichtung Wedding. Insgesamt 20 Minuten Zeitverlust zwischen Buschkuckallee und dem Kreuz Schmargendorf. In der Gegenrichtung sind es 10 Minuten mehr ab der Wex bis zur Albuinstraße. Auch auf der A115 Richtung Berlin noch mindestens 20 Minuten anstehen ab Kleinmachnow. Dann die A111 statt einwärts zwischen Weidmannsluster und Holzhauser Straße ist die rechte Spur gesperrt. Da wird bis heute Nachmittag die Fahrbahn ausgebessert. Gesperrt ist deshalb auch die Einfahrt Weidmannsklosterdamm. Und im Moment brauchen Sie 10 Minuten zusätzlich deshalb ab der Schulzendorfer Straße. Nicht weit weg davon, auf der Landstraße zwischen dem A111-Anschluss Hennigsdorf und Felten, ist ein LKW liegen geblieben. Dadurch staut es sich so ein kleines bisschen zurück bis auf die A111. Also auch da bitte äußerste Vorsicht. Und geblitzt wird in Weißensee in der Rölkestraße, dann im Wedding in der Pankstraße. In Kreuzberg aufpassen bitte in der Zossener Straße. In Bad Saarow wird geblitzt in der Robert-Koch-Straße und A9 direkt im Dreieck Potsdam. Dankeschön für Ihre Staus und Blitzer. Können Sie alles sehr gerne noch ergänzen unter Berlin 201 91 390. Gute Fahrt.
6: Nach dem sehr, sehr schönen Tag gestern gibt es heute wieder vergleichsweise viele dichte Wolken. Es bleibt aber trocken und die Sonne soll auch immer mal wieder vorbeischauen bei 24 Grad maximal. Jetzt haben wir Frühtemperaturen um 15 Grad. Morgen am Donnerstag dann wieder sehr schön, sonnig, trocken bei warmen 28 Grad.
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6: Und wir freuen uns sehr, dass Sie bei uns sind. Guten Morgen am Mittwoch. Stars sind auch nur Menschen. Das zeigt sich besonders an der sehr schönen Geschichte von We Are The World von USA for Africa. Da sind ja ganz viele berühmte Musiker zusammengekommen, um in einer Nacht diesen Song aufzunehmen. Und das Coole war eben, dass viele der Künstler sich gegenseitig um Autogramme gebeten haben, weil sie eben Fans voneinander waren. Ausgelöst von Diana Ross. Sie war die Erste, die mit ihren Noten zu Daryl Hall gegangen ist und ihn gefragt hat, ob er ihr ein Autogramm geben kann. Diana Ross hören wir jetzt mit Upside Down bei ihrem Berliner Rundfunk 91.4. 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

0: Die besten Hits aller Zeiten spielen wir für Sie zum Start in den Mittwoch. Und wir haben für Sie alles, was momentan wichtig ist und was zum Beispiel die Bundesregierung plant. Eine Zuckersteuer soll kommen, damit mehr Menschen die Finger von zwar sehr leckeren, aber möglicherweise auch nicht ganz so gesunden Getränken wie Cola und Brause lassen. Sebastian Pasutti aus unserer Berliner Rundfunk 91.4 Nachrichtenredaktion. Die Pläne gehen aber noch viel weiter.
1: Eine Kommission im Finanzministerium sitzt da gerade dran und die plant auf noch viel mehr Getränke als Softdrinks eine Zuckersteuer zu erheben. Schauen wir es uns an. Säfte und Smoothies, die von Natur aus einen sehr hohen Fruchtzuckergehalt haben, könnten besteuert werden. Auch Pflanzendrinks bzw. Milchalternativen, Hafermilch, Mandelmilch könnten besteuert werden. Auch da kann Zucker zugesetzt sein. Und Zucker ist auch häufig in Biermixgetränken, Radler und Co. Auch da könnte die Steuer greifen.
0: Aber es geht ja noch weiter. Auch bei Getränken mit Süßstoff will die Kommission eine Steuer einführen. Und das sind, wenn wir im Supermarkt hinten auf die Flasche oder aufs Tetrapack gucken, eine ganze Menge.
1: Ja, das sind vor allem erstmal die ganzen Zero-Getränke, Cola Zero, Fanta Zero und so weiter. Da sagt die Kommission, wenn wir die Zuckersteuer einführen, dann müssen wir von vornherein Ausweichbewegungen verhindern. Also die Leute sollen dann nicht direkt von der zuckerhaltigen Cola zur süßstoffhaltigen Cola Zero wechseln. Da könnte der Gesundheitseffekt, den wir mit der Steuer erreichen wollen, verpuffen, denn zum einen könnte es zu einer Süßprägung kommen, also ein Gewöhnungseffekt, zum Beispiel bei Kindern, die dann glauben, Getränke müssen ja immer süß sein. Zum anderen belegen einige Studien, dass auch Süßstoffe Gesundheitsgefahren mit sich bringen. Teilweise ist das aber auch umstritten.
0: Wie teuer kann denn diese ganze Zuckersteuer für uns werden?
1: Das geht schon ins Geld, wenn du regelmäßig zu solchen Getränken greifst. Die aktuellen Pläne sehen bei der Zuckersteuer zum Beispiel so aus. Normale Cola 1 Liter statt etwa 1,80, dann knapp 2,20. Cola Zero statt so etwa 1,60, dann 1,84. Radler halber Liter jetzt so etwa 1 Euro, dann 1,25. Also wir reden hier etwa von Erhöhungen zwischen 26 bis 38 Cent pro Liter.
0: Okay, aber auch nur, wenn es denn wirklich so kommt. Zumindest die Steuer auf Süßstoffgetränke ist ja noch längst nicht in Stein gemeißelt.
1: Nein, da sagt zum Beispiel das CSU-geführte Landwirtschaftsministerium, Moment mal, das geht uns dann doch zu weit. Ein Vorwurf, da geht es dann nicht mehr um den Gesundheitseffekt, sondern um mehr Steuereinnahmen. Also das letzte Wort ist da noch nicht gesprochen.
0: Ja, der Gedanke liegt nahe, dass die Finanznot einfach auch da sehr erfinderisch macht. Vielleicht bekommen wir bald eine neue Steuer. Wir haben ja noch nicht genug. Und sobald das konkreter wird, hören Sie es hier bei Ihrem Berliner Rundfunk 91.4. 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

0: Unternehmerin, Schauspielerin, Wohltäterin. Vor allem aber eine begnadete Musikerin. Das war Dolly Parton, 80 Jahre alt ist sie geworden und wir hier beim Berliner Rundfunk 91.4 feiern Dolly Parton heute nochmal. Eine Frau, für die nie der Erfolg das Wichtigste war, sondern glücklich und treu zu sein. Sie selbst hat mal gesagt, das perfekte Glück für sie sei es, Zeit zu haben, eine große Ofenkartoffel zu futtern und dabei ein gutes Buch zu lesen. Cher hat heute früh im US-Fernsehen gesagt, Dolly Parton hat einfach immer an das Gute geglaubt und dass am Ende alles gut wird.
1: You know, she just had a spirit, and it was a spirit that was always thinking the best was happening, the best was gonna happen. You know, her friends loved her, her life was good. You know, it was, that's who she was.
0: Fast 60 Jahre lang, bis zu seinem Tod, war Dolly Parton mit ihrem Mann Carl Dean verheiratet. Die beiden haben sich kennengelernt, als sie 18 Jahre alt war. Und dafür, dass er sich aus dem Rampenlicht rausgehalten hat und sie hat machen lassen, ohne ihr reinzureden, war sie ihm ihr Leben lang dankbar. Er bleibt gerne zu Hause, ich bin gerne unterwegs. Das funktioniert perfekt für uns, hat Dolly Parton mal über ihre Ehe gesagt. Andere Menschen so nehmen, wie sie sind und nicht über sie urteilen, auch das ist etwas, wonach Dolly Parton gelebt hat.
2: I'm not a good enough person or a good enough Christian to judge and criticize other people. I want to be loved and accepted. So the least I can do is to try to love and accept other people. And I love the difference in people.
0: Ja, mit dieser Einstellung hat Dolly Parton es auch geschafft, Menschen zusammenzubringen, die sonst nicht mal miteinander reden würden. Sie ist eine der letzten Figuren, hinter der sich nahezu jeder US-Amerikaner versammelt hat. Das kann man auch heute sehen, wo es Trauerbekundungen aus allen Lagern gibt, auch von US-Präsident Donald Trump persönlich. Eine Woche lang werden die US-Flaggen auf Halbmast wehen für Dolly Parton und ihr zu Ehre wurde das Empire State Building in New York am Abend in ihrer Lieblingsfarbe Pink angestrahlt. Und wir hören sie jetzt hier bei ihrem Berliner Rundfunk 91.4. Dolly Parton zusammen mit Kenny Rogers und Islands in the Stream bei ihrem Berliner Rundfunk 91.4.

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2: 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Jetzt alles, was wichtig ist, aus Berlin-Brandenburg, Deutschland und der Welt. Hier ist Sebastian Pasutti.
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4: Guten Morgen. Die geplante Zuckersteuer soll für viel mehr Getränke gelten als eigentlich geplant. Bundesfinanzminister Klingbeil hat diese Pläne bei NTV verteidigt. Er wies Vorwürfe zurück, dass es dabei nur um mehr Steuereinnahmen geht. Es gehe darum, Kinder besser zu schützen und das Gesundheitssystem zu stärken, so Klingbeil. Nach neuesten Plänen des Finanzministeriums soll die Steuer zum Beispiel auch für Hafermilch, Biermixgetränke wie Radler, Smoothies und Süßstoffgetränke wie Cola Zero gelten. Am zweiten Tag der Kabinettsklausur auf Schloss Neuhardenberg soll es heute unter anderem um den Klimaschutz gehen. Nach den Hitzewellen dieses Sommers denkt die Bundesregierung über Konsequenzen nach. Beschlüsse soll es aber erst bei späteren Sitzungen geben. Außerdem diskutiert die Bundesregierung heute über das Wirtschaftswachstum. Zuletzt hatten mehrere Daten gezeigt, dass sich die deutsche Wirtschaft etwas erholt. So stieg das Bruttoinlandsprodukt im Frühjahr um 0,3% und die Auftragsbücher der Industrie füllen sich wieder. Der Zollstreit zwischen den USA und Kanada eskaliert. Die Regierung in Ottawa kündigte Strafzölle auf bestimmte Importe aus dem Nachbarland an, unter anderem auf Stahl, Haushaltsgeräte und Milchprodukte. Die Zölle sollen bis zu 50% betragen. Erst vor wenigen Tagen hatten die USA auf kanadische Produkte Zölle von 50% eingeführt. Auf dem Hamburger Dom, einem Volksfest, hat es am Abend einen Zwischenfall gegeben. Rund 2 Dutzend Fahrgäste eines Kettenkarussells hingen etwa 3 Stunden in großer Höhe fest. Das Fahrgeschäft war wegen eines Defekts an den Bremsen stehen geblieben. Höhenretter der Feuerwehr rückten an, sie kamen am Ende aber nicht zum Einsatz. Die Betreiber des Kettenkarussells konnten die Blockade der Bremsen lösen. Alle Fahrgäste kamen sicher auf den Boden zurück. Die US-Country-Sängerin Dolly Parton ist tot. Sie starb im Alter von 80 Jahren. Parton wurde mit Hits wie Jolene und der Ballade I Will Always Love You bekannt, die in der Version von Whitney Houston zu einem der erfolgreichsten Hits aller Zeiten wurde. Im Laufe ihrer über 60-jährigen Karriere veröffentlichte Parton fast 50 Studioalben und verkaufte mehr als 100 Millionen Platten.
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5: Mit Michelle Gradell. E-Scooter und E-Bikes erobern auch immer mehr die Außenbezirke. Der US-Anbieter Lime erweitert sein Serviceangebot ab heute auf mehrere Köpenicker Ortsteile, unter anderem auf Mögelheim, Ransdorf und Schmöckwitz. Fahrzeuge können von Nutzerinnen und Nutzern in die neuen Flächen gefahren werden und sollen sich dann dort verteilen.
2: Kurz nach 9 haben wir es. Guten Morgen, der Berliner Rundfunk 91.4. Auf der A111 wird bis heute Nachmittag die Fahrbahn ausgebessert, was aktuell für diesen Stau dort sorgt. Mehr von Schmitti im Verkehrsstudio.
6: Ja, zwischen Weidmannslusterdamm und Holzhauser Straße ist die rechte Spur gesperrt in Richtung City. Und wir haben mittlerweile Stau ab der Schulzendorfer Straße. Es dauert locker eine Viertelstunde, um durchzukommen. Startring 100, hier Richtung Wedding auch insgesamt eine Viertelstunde Zeitverlust ab der Einfahrt Gradestraße bis zum Kreuz Schmargendorf. In der Gegenrichtung 10 Minuten mehr ab Wechselstraße bis zur Albuinstraße. Und auch auf der A115 Richtung Berlin mindestens eine Viertelstunde anstehen ab Kleinmachnow. Dann Vorsicht bitte auf der A10 im westlichen Berliner Ring und Fahrtrichtung Hamburg. Auch hier kommt es irgendwann zum Stau zwischen Großkreuz und der Havelbrücke. Aktuell 10 Minuten mehr bitte einplanen. Und geblitzt wird in Weißensee in der Röckestraße, Wedding-Pankstraße, in Kreuzberg in der Zossnerstraße, dann in Cottbus, Sachsendorfer Straße und A13 Richtung Dresden kurz vor Lübbenau. Dankeschön für Ihre Staus und Blitzer unter Berlin 201 91 390 und ich wünsche eine gute Fahrt.
2: Heute hat sich das frühe Aufstehen mal gelohnt. Der Sonnenaufgang am Himmel über Berlin und Brandenburg war wirklich spektakulär schön. Ähnlich wie es jetzt ist, geht es auch den ganzen Tag über weiter trocken und mit einem Wechselspiel aus mal mehr, mal weniger Wolken. Die Temperatur

0: steigen dabei von jetzt 15 auf maximal 24 Grad an. Morgen am Donnerstag nochmal wärmer. Es geht rauf auf 28 Grad. Dazu viel Sonne und keinen Regen.
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0: Wir begleiten Sie in den Mittwoch gleich mit Britney Spears und mit der Steve Miller Band. Ja, und so schnell kann es gehen. Die nächste Weltmeisterschaft steht schon wieder an und dann auch noch hier bei uns in Berlin. In gut anderthalb Wochen findet die Basketball-WM der Frauen statt und so ein bisschen Basketballfieber steigt auch schon in Charlottenburg am Lietzensee. Wo heute schon Körbe geworfen werden, das hören Sie um 9.10 Uhr von unserer Kiez-Reporterin Lisa Wennemeyer. 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

0: Einen gut gelaunten Mittwoch wünschen wir Ihnen. Hier ist Ihr Berliner Rundfunk 91.4 mit Simone Panteleit und Team. Etwas mehr als eine Woche noch, dann startet hier bei uns in Berlin die Basketball-Weltmeisterschaft der Frauen. Und davon kann man auch ein bisschen was bei uns in der Stadt sehen. Auf dem Kudamm zum Beispiel sind orangene Basketballskulpturen auf dem Mittelstreifen. Letzte Woche hat in der Kantstraße ein Pop-up-Basketball-Court eröffnet. Und jetzt noch einer, aber diesmal ist es kein temporärer Platz, sondern einer, der bleibt. Unsere Kiez-Reporterin Lisa Wennemeyer war dort in der Charlottenburger Bundstraße direkt am Lietzensee.
1: Ja, war geil eigentlich. Den muss man mal merken.
2: Ja, hier werden schon viele Körbe geworfen. Genug Platz gibt es ja. Es sind nämlich jetzt zwei Basketballcourts. Einer in den Farben von Orlando Magic, einer NBA-Mannschaft aus den USA. Und der andere in bunten Pastellfarben. Und da ist das Logo von Berlin Dreams drauf, einem Berliner Basketballverein. Die beiden alten Basketballplätze, die es ja auf der Straße gab, die waren nämlich schon so ein bisschen in die Jahre gekommen. Und das ist schon was Besonderes. Ein NBA-Club, der hier in Berlin einen neuen Basketballcourt sponsort. Paul, du bist Simon ist Geschäftsführer von Berlin Dreams. Gibt es denn noch weitere Kooperationen zwischen den beiden Vereinen?
3: Ich hoffe, wir fangen gerade erst an. Also für nächstes Jahr soll es noch einen weiteren Court in Berlin geben. Mhm. Mal gucken, ob wir das Ganze realisieren können. Ich wünsche es mir. Sie sind auf jeden Fall super happy.
2: Ja, happy auch über diese beiden neuen Plätze. Was bedeutet euch das als Verein hier?
3: Ich habe als Kind selber viel hier gespielt. Ja. Auch in West-Berlin ist es einer der Adressen, wenn es um Basketball geht. Und jetzt haben wir endlich hier ein Zuhause geschaffen, wo noch mehr Kinder den Sport ausüben können.
2: Und ihr habt ja nicht nur sportliche Ambitionen und Träume, sondern wollt auch die Kultur, die Basketballkultur in Deutschland verändern. Was schwebt euch denn davor?
3: Grundsätzlich, also alles, was soziale Projekte betrifft, also wenn wir benachteiligte Kinder sozusagen helfen können, ein Standbein zu finden oder halt durch Sport zu sozialisieren. Ich wurde primär auch selber durch Sport oder Basketball sozialisiert und bin happy, was aus mir geworden ist. Ich glaube, meine Eltern auch. Und das versuchen wir vielen anderen Eltern natürlich auch zu ermöglichen.
2: Ja, eine Möglichkeit könnte zum Beispiel das Spielen hier auf den neuen Basketballcourts am Lietzensee sein. Kostenlos, frei zugänglich. Und hier sehen alle ziemlich begeistert aus.
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5: Es ist kurz nach 9:30. Jetzt alles, was wichtig ist aus Berlin-Brandenburg, Deutschland und der Welt. Hier ist Sebastian Pasutti.
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7: Guten Morgen. Bundesfinanzminister Klingbeil hat verteidigt, dass die geplante Zuckersteuer auf noch mehr Getränke ausgeweitet werden soll, zum Beispiel auf Hafermilch, Cola Zero und Radler. Die ganze Bundesregierung stehe hinter den Plänen, sagte Klingbeil NTV. Die Bundesregierung setzt heute ihre Kabinettsklausur fort. Heute geht es dabei um mögliche Konsequenzen nach den Hitzewellen dieses Sommers. Auf dem Volksfest Hamburger Dom hingen am Abend gut 2 Dutzend Menschen in rund 25 Meter Höhe in einem Kettenkarussell fest. Erst nach 3 Stunden konnte die Blockade der Bremsen gelöst und die Menschen wieder auf den Boden gebracht werden. Die US-Country-Sängerin Dolly Parton ist im Alter von 80 Jahren gestorben. Weltweit bekannt wurde sie mit dem Hit Jolene. Von ihr stammt auch die Ballade I Will Always Love You, die vor allem in der Version von Whitney Houston erfolgreich war.
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8: Mit Michelle Gradell. In Schöneberg sollte heute nach gut 2-jähriger Sanierung wieder das Stadtbad an der Hauptstraße eröffnen. Allerdings wurden während des Probebetriebs Baumängel festgestellt, die erstmal behoben werden müssen. Das soll etwa in den nächsten 2 Wochen passieren. Danach wollen die Bäderbetriebe einen neuen Eröffnungstermin nennen.
5: Kurz nach 9:30 am Mittwoch. Guten Morgen, der Berliner Rundfunk 91.4. Es ist schon noch ein bisschen was los auf den Straßen und alles für Sie im Blick hat Schmitti im Verkehrsstudio.
9: Guten Morgen. Die A103 hat es jetzt wieder in sich von Steglitz in Richtung Schöneberg. 20 Minuten anstehen hier auf der Überleitung zum Sachsendamm. Dann haben wir die A111 stadteinwärts. Da wird die Fahrbahn saniert zwischen Weidmannslusterdamm und Holzhauser Straße. Die rechte Spur ist gesperrt. Es gibt Stau mit mindestens 1/4 Stunde Wartezeit fast ab der Schulzendorfer Straße. In Friedrichshain ist die Holteistraße zwischen Boxhagener und Weichselstraße nach einem Unfall aktuell gesperrt. Und geblitzt wird im Wedding in der Pankstraße, Weißensee-Rölke-Straße und A13 Richtung Dresden kurz vor Lübbenau. Dankeschön für Ihre Staus und Blitzer unter Berlin 201 91 390 und allen unterwegs eine gute Fahrt.
5: Der Sommer feiert nochmal ein Mini-Comeback. Morgen und übermorgen soll es eine ganze Ecke wärmer werden. Wir erwarten dann Höchsttemperaturen um 28, 29 Grad. 24 Grad gibt es heute maximal und dazu Sonne und Wolken im Mix. Im Tagesverlauf nimmt die Bewölkung eher noch zu, es soll aber trocken bleiben. Morgen am Donnerstag dann wieder sehr sonnig, Regen ist auch dann kein Thema.
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5: Und wir haben jetzt eine Band für Sie, über die im Juli eine Dokumentation in die Kinos gekommen ist. 10 Days in China. Der Film über Wham zeigt, wie George Michael und Andrew Ridgeley 1985 als erste westliche Popgruppe im kommunistischen China aufgetreten sind. Ist jetzt schon der zweite Film innerhalb von 2 Jahren über Wham nach der Doku über die Entstehung von Last Christmas. Und wir hören Wham jetzt mit Wake Me Up Before You Go Go.
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0: Hi und liebe Grüße auf Arbeit. Simone Panteleit und Team hier, wir begleiten Sie sehr gerne in und durch den Mittwoch und wir erfüllen auch Ihre Träume.
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Sie sah ein bisschen aus wie eine Barbie. War glamourös, schlagfertig, selbstironisch, hatte ganz viel Humor und ein noch größeres Herz. Die Rede ist von Dolly Parton, die wir heute früh nochmal feiern wollen, hier bei ihrem Berliner Rundfunk 91.4. Geboren in den Smoky Mountains von Tennessee als eines von 12 Kindern einer armen Farmerfamilie. Ihr Vater konnte kaum lesen und schreiben. Und egal wie reich, wie erfolgreich Dolly Parton selbst wurde, ihre Herkunft hat sie nie vergessen. Schon als kleines Mädchen schreibt sie ihre ersten Songs und mit 13 Jahren steht sie zum ersten Mal auf der Bühne der Grand Ole Opry, ein heiliger Ort der Country-Musik. Dort beginnt eine Karriere, die bis zu ihrem Tod gestern andauern sollte. Und Dolly Parton war nicht einfach nur Sängerin, sie hat geschauspielert, war Produzentin und Geschäftsfrau, hat wirklich hart gearbeitet und war eine der klügsten Geschäftsfrauen, die die amerikanische Unterhaltungsbranche hervorgebracht hat. Und sie hat das viele Geld, das sie verdient hat, nicht nur für sich genutzt. Zum Beispiel hat sie mit ihrer Imagination Library seit 1995 weltweit hunderte Millionen kostenlose Bücher an Kinder verschicken lassen. Und Dolly Parton hat während der Corona-Pandemie mit $1 Million die Forschung unterstützt, die später zur Entwicklung des Moderna-Impfstoffs beigetragen hat. Das alles und noch viel mehr war Dolly Parton eine echte Ikone, ein guter Mensch und eine großartige Sängerin. Hier ist sie mit ihrem wohl größten Hit, Jolene, beim Berliner Rundfunk 91.4. Jolene.

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0: bin Sebastian Pasotti. Guten Tag. Bundesfinanzminister Klingbeil hat verteidigt, dass die geplante Zuckersteuer auf noch mehr Getränke ausgeweitet werden soll. Die ganze Bundesregierung stehe hinter den Plänen, sagte Klingbeil NTV. Es gehe darum, Kinder besser zu schützen und das Gesundheitssystem zu stärken. Nach Plänen des Finanzministeriums soll die Zuckersteuer etwa auch auf Hafermilch, Smoothies und Süßstoffgetränke, also zum Beispiel Cola Zero, ausgeweitet werden. Die Bundesregierung setzt heute ihre Kabinettsklausur auf Schloss Neuhardenberg fort. Im Mittelpunkt stehen dabei der Hitzeschutz und die Wirtschaft. Die Bundesregierung will Konsequenzen aus den Hitzewellen dieses Sommers ziehen. Zunächst soll die Lage analysiert werden. Beschlüsse zum Hitzeschutz sind heute aber noch nicht geplant. Kanzleramtschefin Wagen zeigte sich mit dem Auftakt der Klausur gestern zufrieden. Sie sagte im Ersten, es werde ein arbeitsreicher Herbst, aber alle hätten den gemeinsamen Willen, die Dinge jetzt auf einen guten Weg zu bringen. Der Handelskonflikt zwischen den USA und Kanada geht in eine neue Runde. Kanada reagiert auf die jüngsten US-Strafzölle mit Gegenmaßnahmen in gleicher Höhe. Die kanadische Regierung kündigte Vergeltungszölle in Höhe von bis zu 50% auf US-Importe an. Das betrifft unter anderem Produkte aus den Bereichen Stahl, Haushaltsgeräte, Milchprodukte, Papier sowie Elektronik. Auf dem Volksfest Hamburger Dom hat es am Abend einen Großeinsatz von Polizei und Feuerwehr gegeben. Mehr als 20 Menschen hingen etwa 3 Stunden in einem Kettenkarussell fest. Bei dem Fahrgeschäft war eine Bremse blockiert. Zunächst rückten Höhenretter an, um die Menschen aus rund 25 Metern Höhe zu befreien. Das war am Ende aber nicht nötig. Die Betreiber des Kettenkarussells konnten die Bremsenblockade lösen und alle Fahrgäste sicher auf den Boden zurückholen. Fans aus aller Welt trauern um Dolly Parton. Die Country-Legende aus den USA ist im Alter von 80 Jahren gestorben. Das hat ihre Familie bekannt gegeben. Weltweit bekannt wurde sie mit Hits wie Jolene, 9 to 5 und der Ballade I Will Always Love You, die in der Version von Whitney Houston zu einem der erfolgreichsten Hits aller Zeiten wurde.
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2: Mit Michelle Kradell. In Schöneberg sollte heute nach gut 2-jähriger Sanierung wieder das Stadtbad an der Hauptstraße eröffnen. Allerdings wurden während des Probebetriebs Baumängel festgestellt, die erstmal behoben werden müssen. Das soll etwa in den nächsten 2 Wochen passieren. Danach wollen die Bäderbetriebe einen neuen Eröffnungstermin nennen.
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4: Es bleibt sehr voll auf der A103 von Steglitz in Richtung Schöneberg. Aktuell 20 Minuten anstehen auf der Überleitung zum Sachsendamm. Dann haben wir auf der A111 stadteinwärts einen Baustellenstau. Zwischen Weidmannslusterdamm und Holzhauser Straße fehlt die rechte Spur. Bis heute Nachmittag wird dort die Fahrbahn ausgebessert. Im Moment 1/4 Stunde Wartezeit ab Höhe der Schulzendorfer Straße. Dann gab es einen Wasserrohrbruch auf der B1, B5 im Bereich Alt-Biesdorf in Höhe der Märkischen Allee. Pro Richtung ist nur eine Spur frei. In Friedrichshain ist die Holteistraße zwischen Boxhagen und Weichselstraße nach einem Unfall aktuell gesperrt und geblitzt wird in Weißensee in der Rölkestraße, im Wedding in der Pankstraße, Cottbus in der Sachsendorfer Straße und A13 Richtung Dresden kurz vor Lübbenau. Dankeschön für Ihre Staus und Blitzer unter Berlin 201 91 390 und allen unterwegs eine gute Fahrt. Der Sommer gibt sich noch mal Mühe. Auch wenn heute hier und da ein paar mehr Wolken auftauchen, bleibt es trocken und die Sonne bekommt auch wieder eine Chance. Von jetzt 19 Grad geht es noch rauf bis auf 24.
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Hey ho, wir sind Simone Panteleit und Team für Sie beim Berliner Rundfunk 91.4. Wir spielen die besten Hits aller Zeiten und dazu gehört definitiv auch Kling Klang von Keimzeit. Musik aus unserer Region, die Gründungsmitglieder kommen aus Brandenburg, genauer gesagt aus Lütte bei Bad Belzig. Und es war ursprünglich ein Familienprojekt, bestehend aus den Geschwistern Norbert, Hartmut, Roland und Marion Leisegang.

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2: Ich bin Sebastian Pasotti. Guten Tag. Es läuft gut für die Kinos hier in Berlin. Sie haben im ersten Halbjahr knapp 11% mehr Tickets verkauft als im Vorjahreszeitraum. Insgesamt waren es gut 4,35 Millionen Tickets. Die meisten Menschen lockte im ersten Halbjahr der Animationsfilm Super Mario Galaxy ins Kino. Dahinter folgt das Michael Jackson Biopic Michael. Auf dem dritten Platz landete die Fortsetzung des Kultfilms Der Teufel trägt Prada 2. Der Videospielekonzern Ubisoft zieht als erster Ankermieter ins House of Games in Friedrichshain. Der Mietvertrag soll heute bei der Computer- und Videospielemesse Gamescom in Köln unterzeichnet werden. Berlin sei längst die Games-Hauptstadt in Deutschland, sagt Berlins Wirtschaftssenatorin Giffey. Die Eröffnung des House of Games nahe Warschauer Brücke in Friedrichshain war bereits vor Anfang des Jahres angekündigt, wird nun aber wohl bis Ende des Jahres kommen.
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5: Holen wir uns erstmal einen Überblick vom Stadtring 100 bzw. von der A103 von Steglitz Richtung Schöneberg. Immer noch 15 bis 20 Minuten anstehen hier in der Überleitung zum Sachsendamm, denn da wird ja gebaut. Weiter geht's mit der A111. Hier wird heute die Fahrbahn ausgebessert statt einwärts zwischen Weidmanns, Klosterdamm und Holzhauser Straße. Die rechte Spur ist gesperrt, im Moment etwa 10 Minuten Zeitverlust. Dann gab es einen Wasserrohrbruch auf der B1, B5 im Bereich Alt-Biesdorf in Höhe der Märkischen Allee ist pro Richtung nur noch eine Spur frei. Und Achtung bitte auf der A10, dem östlichen Berliner Ring in Fahrtrichtung Frankfurt. Zwischen Hohenschönhausen und Marzahn liegt eine Metallstange auf der rechten Spur. Geblitzt wird aktuell Pankow, Grabbeallee, in Tegel, Zikostraße, Schöneweide, Minna-Totenhagenstraße, in Dabendorf in der Klinikerstraße und A9 direkt im Dreieck Potsdam. Und all das können Sie gerne noch ergänzen unter Berlin 201 91 390. Ich wünsche eine gute Fahrt.
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5: Alles, was man an Sonnenstrahlen diese Woche noch erhaschen kann, sollte man aufsaugen. Irgendwann klopft nun mal der Herbst an die Tür. Aber noch nicht heute. Obwohl die Wolken überwiegen, wird es mit bis zu 25 Grad wieder sehr schön warm. Und die Sonne lässt sich natürlich auch ein bisschen blicken. Aktuell um die 20 Grad.
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Wir wünschen einen schönen Vormittag. Der Berliner Rundfunk 91.4 ist hier mit Simone Panteleit und Team. Und wir haben jetzt den Song für Sie, der Nick Kershaws Leben verändert hat. Beim Release war er ein Nobody und nur 2 Monate später konnte er das Haus nicht mehr ohne Bodyguard verlassen oder nur verkleidet mit Basecap, Sonnenbrille und Fake-Schnauzer. Und alles wegen dieses Songs. Wouldn't it be good? Beim Berliner Rundfunk 91.4.

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5: Ich bin Elke Martens. Guten Tag. Am zweiten Tag der Klausurtagung in Brandenburg will die Bundesregierung heute über den weiteren Reformfahrplan und die Ankurbelung der Wirtschaft sprechen. Auch um einen stärkeren Schutz vor Hitze und Dürre soll es gehen. Die CDU lehnt den Vorschlag mehrerer SPD-Minister ab, die Klimaanpassung als Gemeinschaftsaufgabe von Bund und Ländern ins Grundgesetz aufzunehmen. CDU-Fraktionschef Frei sagte dem Deutschlandfunk, eine solche Regelung würde keine Probleme lösen. Die Vorsitzende der Grünen, Brandner, warf der Bundesregierung dagegen vor, zu spät auf die Klimaänderungen zu reagieren. Der deutsche Staat hat im vergangenen Jahr so viel durch Erbschafts- und Schenkungssteuer eingenommen wie nie zuvor. Insgesamt setzten die Finanzverwaltungen 21,4 Milliarden Euro fest. Das waren knapp 61% mehr als im Jahr davor. Allerdings tauchen die meisten Erbschaften und Schenkungen in der Statistik nicht auf, weil sie unter der Freibetragsgrenze liegen. Zum Start der Messe Gamescom heute hat die Bundesregierung mehr Unterstützung für die Videospielebranche angekündigt. In diesem und dem kommenden Jahr sollen jeweils 120 Millionen Euro Fördergelder bereitgestellt werden, sagte Bundesfinanzminister Klingbeil dem Kölner Stadtanzeiger. Ihm sei wichtig, dass die Standortbedingungen für die Gamesbranche und die ganze Digitalwirtschaft gestärkt werden. In Schöneberg ist letzte Nacht ein Mann niedergestochen worden. Die Polizei wurde gegen Mitternacht in die Bülowstraße gerufen. Nach bisherigen Erkenntnissen wurde der 53-Jährige von einem bislang unbekannten Mann mit einem spitzen Gegenstand in die Brust gestochen und lebensgefährlich.

0: Präsidentin Barbara Slowik-Meisel will die Anforderungen trotzdem nicht senken, weil Polizistinnen und Polizisten Einsätze erklären und Berichte schreiben müssen.
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2: Los geht's mit dem Stau-Update vom Stadtring 100 Richtung Wedding. 10 Minuten plus ab Tempelhofer Damm bis zum Kreuz Schmargendorf. Ebenso in der Gegenrichtung ab der Weckstraße bis zur Albuinstraße. Eine Viertelstunde Stau auf der A103 Steglitz Richtung Schöneberg und zwar in der Überfahrt zum Sachsendamm. Und dann gibt es immer noch Wartungsarbeiten bzw. Instandsetzungsarbeiten auf der A111 stadteinwärts. Zwischen Weidmannslusterdamm und Holzhauser Straße ist die rechte Spur gesperrt. Es wird geblitzt aktuell in Pankow auf der Grabeallee. Wedding-Pankstraße, Charlottenburg-Otto-Suhr-Allee in Schwedt, in der Bahnhofstraße und auf der A9 im Dreieck Potsdam. Dankeschön für Ihre Staus und Blitzer unter Berlin 201 91 390 und ich wünsche eine gute Fahrt. Auch wenn es heute örtlich sehr wolkig ist, Regen soll es keinen geben. Die Sonne schiebt sich auch immer wieder dazwischen, sodass wir immerhin noch auf 24 Grad kommen, aktuell um die 20.
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1: Fast schon Mittagspause. Die erste Hälfte des Arbeitstages ist so gut wie geschafft und den Rest bekommen wir auch ganz entspannt zusammen rum. Dabei hilft auf jeden Fall ganz viel Lieblingsmusik und damit machen wir auch direkt weiter.
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1: Und der entführt uns gedanklich jetzt nach Italien.
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1: Das schönste Land der Welt, wenn Sie mich fragen. L'Italiano, also der Italiener, ist ursprünglich für Adriano Celentano geschrieben worden. Der wollte es aber nicht singen. Daraufhin hat Toto Cutugno, der Komponist des Songs, ihn kurzerhand selbst eingesungen. Und er wurde zu so etwas wie einer inoffiziellen Italien-Hymne.

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7: Ich bin Sebastian Pasotti. Guten Tag. Die Kinos hier in Berlin haben im ersten Halbjahr deutlich mehr Tickets verkauft als im Vorjahreszeitraum. Insgesamt waren es gut 4,35 Millionen Tickets, ein Plus von knapp 11%. Die Filmförderungsanstalt spricht vom stärksten Ergebnis seit der Corona-Pandemie. Für das zweite Halbjahr hoffen die Kinos auf Blockbuster wie Spider-Man Brand New Day oder Christopher Nolans Die Odyssee. Mit Ubisoft gibt es den ersten bestätigten Mieter für das House of Games in Friedrichshain. Der Videospieleentwickler soll Ankermieter in dem geplanten Gebäude in der Roter Straße nahe Warschauer Brücke werden. Diese Entscheidung sei goldrichtig und zeige, dass Berlin längst Games-Hauptstadt in Deutschland sei, so Wirtschaftssenatorin Giffey. Wann das House of Games in Berlin öffnet, ist noch offen. Eigentlich sollte es schon Anfang des Jahres soweit sein.
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9: Die A111 stadteinwärts zwischen Weidmannslusterdamm und Holzhauser Straße ist die rechte Spur gesperrt. Dort wird bis heute Nachmittag die Fahrbahn ausgebessert und gesperrt ist deshalb auch die Einfahrt Weidmannslusterdamm. Es gab einen Wasserrohrbruch auf der B1, B5 im Bereich Alt-Biesdorf in Höhe der Märkischen Allee. Pro Richtung ist dort nur noch eine Spur frei. Dann gibt es jetzt auch wieder Stau auf der A10, dem westlichen Berliner Ring, in Fahrtrichtung Hamburg zwischen Großkreuz und der Havelbrücke mit etwa 5 Minuten anstehen und in der Gegenrichtung ab Leest bis zur Baustelle Havelbrücke sind schon wieder 10 Minuten mehr. Vorsicht noch A24 Richtung Berlin. Zwischen Dreieck-Wittstock und Herzsprung blockierten LKW mit einer Panne den Standstreifen. Unterliegen auch Reifenteile auf der rechten Spur verstreut. Es wird geblitzt in Pankow in der Neumannstraße, in Schöneberg Martin-Luther-Straße, dann in Wilmersdorf auf der Bundesallee und in Schönefeld am Seegraben. Dankeschön für Ihre Staus und Blitzer unter Berlin 201 91 390 und eine gute Fahrt.
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9: Wir können heute schon noch die kurzen Klamotten ausführen, auch wenn der Sonne hier und da ein paar Wolken in die Quere kommen, wird's warm. Von aktuell 21 geht's noch rauf bis auf 24 Grad.
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Der nächste gehört zu den ganz Besonderen. Dieser Hit ist neben Imagine von John Lennon einer von nur zwei Songs, die es in den 70ern, in den 80ern und in den 90ern in die Charts geschafft haben. You Sexy Thing von Hot Chocolate, jetzt bei Ihrem Berliner Rundfunk 91.4.

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8: Ich bin Elke Martens. Guten Tag. Die Bundesregierung berät heute am zweiten und letzten Tag ihrer Klausur in Neu-Hardenberg über das Thema Wirtschaftswachstum und den weiteren Reformfahrplan in Deutschland. Und auch das Thema Dürre in diesem Sommer und der Hitzeschutz sind ein Thema. Konkrete Entscheidungen soll es aber erst in späteren Kabinettssitzungen geben. Finanzminister Klingbeil hat klargestellt, dass es keine Extrasteuer auf zuckerfreie Getränke geben wird. Der SPD-Chef schreibt auf Instagram, eine Zuckersteuer auf zuckerfreie Getränke ergebe gar keinen Sinn. Das werde nicht kommen. Er finde es aber richtig, dass die Regierung etwas gegen die negativen Folgen eines zu hohen Zuckerkonsums tue. Gerade Kinder müsse man besser schützen. Deshalb werden auch schon Details vorbereitet, etwa zur besseren Aufklärung und einer Besteuerung zuckerhaltiger Getränke, so Klingbeil. Er erklärte, vor politischen Entscheidungen diskutierten Fachleute über unterschiedliche Ideen, teils auch kontrovers. Dieser unfertige Arbeitsstand sei nun in den Medien aufgetaucht. Der Kreml hat bestätigt, dass CIA-Chef Radcliffe nach Moskau gereist ist.

0: 21 Grad in der Spitze, dann aber schon unbeständiger. Auch Regen ist dann wieder dabei.
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0: Max Kachur für Sie im Studio. Schön, dass Sie dabei sind. Zusammen verbringen wir die Mittagspause mit den besten Hits aller Zeiten. Von Rick Astley, Passenger und jetzt Bananarama.

Gaslight, Together Forever. Berliner Rundfunk 91.4 am Mittwochmittag. Und in diesen Minuten wird auf dem Hermann-Ehlers-Platz in Steglitz Basketball gespielt. Das ist ja direkt hier vor unserem Sender. Anlass ist die Basketball-WM der Frauen, die ja bald hier in Berlin ist. Ich war gerade mal kurz vor der Sendung unten, hab geguckt. Zugegeben, da habe ich noch nichts gesehen. Aber das ist vielleicht jetzt passiert in der Zeit, dass er aufgebaut wurde. Jetzt soll da ein DJ sein. Man kann natürlich auch einmal ein bisschen Basketball spielen. Jeder ist willkommen, heißt es, egal welche Kenntnisse man hat. Und es gibt ein Rollstuhl-Basketball-Angebot. Da geht es darum, Basketball mal aus dieser Perspektive kennenzulernen. Also heute große Basketball-Action in Steglitz auf dem Hermann-Ehlers-Platz direkt am Rathaus Steglitz. 12:15 Uhr, jetzt R.E.M. Mann.

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9: Ich bin Sebastian Pasotti. Guten Tag. Es läuft gut für die Kinos hier in Berlin. Sie haben im ersten Halbjahr knapp 11% mehr Tickets verkauft als im Vorjahreszeitraum. Insgesamt waren es gut 4,35 Millionen Tickets. Die meisten Menschen lockte im ersten Halbjahr der Animationsfilm Super Mario Galaxy ins Kino. Dahinter folgt das Michael Jackson Biopic Michael. Auf dem dritten Platz landete die Fortsetzung des Kultfilms Der Teufel trägt Prada 2. Der Videospielekonzern Ubisoft zieht als erster Ankermieter ins House of Games in Friedrichshain. Der Mietvertrag soll heute bei der Computer- und Videospielemesse Gamescom in Köln unterzeichnet werden. Berlin sei längst die Games-Hauptstadt in Deutschland, sagt Berlins Wirtschaftssenatorin Giffey. Die Eröffnung des House of Games nahe Warschauer Brücke in Friedrichshain war bereits vor Anfang des Jahres angekündigt, wird nun aber wohl bis Ende des Jahres kommen.
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8: Um 12.31 Uhr jetzt auf dem Stadtring 100 Richtung Treptow gibt es 10 Minuten Stau zwischen Detmolder Straße und Tempelhofer Damm. Und auf den Überfahrten im Kreuz Schöneberg ist es voll. Grund für das alles ist hier diese Baustelle. In Neukölln ist das Weigandufer gesperrt zwischen Treptower Straße und Teupitzer Straße. Da wurde eine Weltkriegsbombe gefunden. Kampfmittelbeseitigungsdienst ist vor Ort und die prüfen da, was da gemacht werden muss. Drumherum gibt es ein bisschen Stau. Und A10, der westliche Berliner Ring Richtung Dreieck Werder. 15 Minuten Baustellenstau zwischen Potsdam Nord und Föhm. Die neuesten Blitzer stehen in Steglitz auf der Klingsower Straße, in Grünau auf dem Adlergestell und in Angermünde auf der Puschkinallee. Danke für Ihre Staus und Blitzer unter Berlin 201 91 390. Kommen Sie gut an.
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8: Geht Ihnen vielleicht heute auch wie mir, heute früh noch eine dünne Jacke angezogen, weil es doch ein bisschen frisch war und jetzt schleppt man den ganzen Tag diese Jacke mit sich rum. Auf jeden Fall ist jetzt T-Shirt-Wetter mit 18 bis 24 Grad, dazu Sonne und Wolken im Mix. Im Süden überwiegen die Wolken, da kann es auch etwas regnen. Morgen sehr sonnig, kaum Wolken bei 28 Grad. Am Freitag der wärmste Tag diese Woche mit 29 Grad. Dann aber nicht mehr durchgehend trocken, dann sind immer wieder Schauer dabei.
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1: Da nehmen wir uns immer Songs vor, die es nicht nur einmal gibt, sondern in mehreren Versionen. So ist es auch mit Talking in Your Sleep von der amerikanischen Band The Romantics. Und mit dem können sich alle identifizieren, die im Schlaf reden. Auch meine Wenigkeit gehört dazu. Ich habe schon oft gesagt bekommen, dass ich im Schlaf spreche. Und wie es halt so ist, wenn einem das gesagt wird, also ich habe da jedes Mal Angst, dass ich irgendwelche Geheimnisse ausgeplaudert habe. Genau darum geht es auch in diesem Song. Der war tatsächlich ein großer Hit in Nordamerika, in Kanada sogar Nummer 1 Hit. Bei uns in Europa war so mittelerfolgreich, bis ein Jahr später die englische Band Bucks Fizz Talking in Your Sleep gecovert hat. Auch eine coole Version. Damit wurde der Song auch in Europa bekannt. Ich, ehrlich gesagt, kann mich gar nicht richtig entscheiden, welche Version ich jetzt besser finde. Wir hören jetzt auf jeden Fall das Original von Talking in Your Sleep, die Version von den Romantics.

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11: Ich bin Elke Martens. Guten Tag. Am zweiten Tag der Klausurtagung in Brandenburg will die Bundesregierung heute über den weiteren Reformfahrplan und die Ankurbelung der Wirtschaft sprechen. Auch um einen stärkeren Schutz vor Hitze und Dürre soll es gehen. Die CDU lehnt den Vorschlag mehrerer SPD-Minister ab, die Klimaanpassung als Gemeinschaftsaufgabe von Bund und Ländern ins Grundgesetz aufzunehmen. CDU-Fraktionschef Frei sagte dem Deutschlandfunk, eine solche Regelung würde keine Probleme lösen. Die Vorsitzende der Grünen, Brandner, warf der Bundesregierung dagegen vor, zu spät auf die Klimaänderungen zu reagieren. Die geplante Zuckersteuer soll kommen, nicht aber für Getränke mit Süßstoff wie Cola Zero. Das hat Bundesfinanzminister Klingbeil klargestellt. Bei Instagram schreibt er, eine Zuckersteuer auf zuckerfreie Getränke ergebe keinen Sinn. Das werde auch nicht kommen. Gestern war ein internes Papier aus dem Finanzministerium in den Medien aufgetaucht. Klingbeil erklärte dazu, dass zwischen den beteiligten Ministerien unterschiedliche Ideen und Argumente ausgetauscht worden seien, teils auch kontrovers. Doch diese interne Überlegung sei lediglich ein Arbeitsstand gewesen und kein Beschluss. Dass eine Besteuerung zuckerhaltiger Getränke komme, werde aber bereits vorbereitet. Am Weigandufer in Neukölln ist eine Weltkriegsbombe gefunden worden. Der 100-Kilo-Blindgänger liegt zwischen Teupitzer und Treptower Straße. Der Kampfmittelbeseitigungsdienst ist schon vor Ort und prüft, ob die Bombe abtransportiert werden kann oder ob sie vor Ort entschärft bzw. gesprengt werden muss. Davon hängt auch ab, ob Gebäude evakuiert werden müssen. Berlin und Brandenburg haben das gelockerte Lkw-Fahrverbot an Sonn- und Feiertagen verlängert. Die gelockerten Regeln gelten nun bis Ende nächsten Monats. Die Ausnahme wäre sonst Anfang kommender Woche ausgelaufen. Neu ist außerdem, dass die Regelung auch Großraum- und Schwertransporte einschließt. Hintergrund der Ausnahme vom Fahrverbot sind die weiter niedrigen Wasserstände in Flüssen. Dadurch können nur wenige Güter auf dem Wasser transportiert werden.
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7: Ubisoft zieht ins neue House of Games in Friedrichshain. Der Spielekonzern ist bekannt für Reihen wie Assassin's Creed und wird dort auf 2 Etagen arbeiten. In dem Gebäude nahe der Warschauer Brücke sollen Büros, Austausch und Veranstaltungen für die Gaming-Branche zusammenkommen. Eröffnen soll das House of Games noch in diesem Jahr. Ein genauer Termin steht aber noch nicht fest.
10: Und wir haben es 2:01. Bitte Vorsicht auf dem Stadtringer 100 Richtung Treptow. Da laufen ja Bauarbeiten zwischen Kreuz Schmargendorf und Tempelhofer Damm. Es gibt 10 Minuten Stau und auf den Überfahrten in Kreuz Schöneberg ist es weiterhin sehr voll. In Neukölln ist das Weigandufer gesperrt zwischen Treptower Straße und Teupitzer Straße. Wir haben es gerade bei Elke in den Nachrichten gehört. Da wurde eine Bombe gefunden. A10 östlicher Berliner Ring Richtung Dreieck-Barnim. Zwischen Berlin-Marzahn und Berlin-Hohenschönhausen liegen Gegenstände. Und A10 der westliche Berliner Ring Richtung Dreieck-Werder. Hier 20 Minuten Baustellenstau zwischen Potsdam-Nord und Föhm. Blitzer stehen in Grunewald auf der Hagenstraße. In Marzahn Allee der Kosmonauten und auf der A9 Richtung Leipzig kurz vor Kleinen-Marzehns. Dankeschön für Ihre Staus und Blitzer unter Berlin 201 91 390. Gute Fahrt! Echt angenehm draußen. 18 bis 24 Grad haben wir. Im Süden dazu ein bisschen bedeckter. Da sind auch ein paar einzelne Regentropfen möglich. Da haben wir auch nur diese 18 Grad. Morgen dann überall viel Sonne und trocken bei sommerlichen 28 Grad. Am Freitag 29 Grad, dann aber schon wieder unbeständiger. Dann ist auch wieder Regen dabei.
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10: So, und herzlich willkommen. Es werden ja immer mehr, die uns potenziell hören können. Die Einwohnerzahl in Berlin kommt immer näher an die 4 Millionen. Jetzt sind es ganz genau 3.917.196 und damit noch mal mehr als noch vor einem guten halben Jahr. Besonders stark gestiegen ist die Einwohnerzahl in Spandau. Einen leichten Rückgang gibt es in Reinickendorf. Also den richtigen Sender hören Sie schon mal. Ich bin Max Kachur, hallo. Hab die besten Hits aller Zeiten für Sie. Gleich von Alphaville. Pink zusammen mit ihrer Tochter und jetzt

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0: Was würden Sie sich gerade gerne gönnen? Die neue Couch, die eigentlich ein bisschen zu teuer ist. Ein spontanes Wochenende am Meer oder endlich den großen Fernseher fürs Wohnzimmer. Geht ganz einfach, nur durchs Radio hören. Diese drei Hits sind ab nächster Woche ganz viel wert. Aha, mit Take On Me. Take on me. Roxette mit Joyride. Und Pharrell Williams mit Happy. 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
19: Ich bin Sebastian Pasotti. Guten Tag. Die Kinos hier in Berlin haben im ersten Halbjahr deutlich mehr Tickets verkauft als im Vorjahreszeitraum. Insgesamt waren es gut 4,35 Millionen Tickets, ein Plus von knapp 11%. Die Filmförderungsanstalt spricht vom stärksten Ergebnis seit der Corona-Pandemie. Für das zweite Halbjahr hoffen die Kinos auf Blockbuster wie Spider-Man Brand New Day oder Christopher Nolans Die Odyssee. Mit Ubisoft gibt es den ersten bestätigten Mieter für das House of Games in Friedrichshain. Der Videospieleentwickler soll Ankermieter in dem geplanten Gebäude in der Roter Straße nahe Warschauer Brücke werden. Diese Entscheidung sei goldrichtig und zeige, dass Berlin längst Games-Hauptstadt in Deutschland sei, so Wirtschaftssenatorin Giffey. Wann das House of Games in Berlin öffnet, ist noch offen. Eigentlich sollte es schon Anfang des Jahres soweit sein.
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17: Um 13.33 Uhr. Wir haben 15 Minuten Stau auf dem Stadtring A100 Richtung Treptow zwischen Kreuz Schmargendorf und Tempelhofer Damm. Und im Kreuz Schöneberg ist es auch heute wieder voll auf den ganzen Überfahrten hier. In Neukölln wurde am Weingandufer eine Weltkriegsbombe gefunden. Deswegen ist die Straße hier gesperrt zwischen Treptower Straße und Teupitzer Straße. Und A10 westlicher Berliner Ring Richtung Dreieckwerder. 20 Minuten stehen sie hier im Stau zwischen Potsdam Nord und Föhm. Die neuesten Blitzer stehen Marzahn, Allee der Kosmonauten, in Grunewald auf der Hagenstraße und auf der A13 Richtung Dresden zwischen Schwarzheide und Ruhland in der Baustelle. Da ist 80 erlaubt. Danke für Ihre Staus und Blitzer unter Berlin 201 91 390. Und kommen Sie gut weiter.
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17: Ja, morgens ist es aktuell frisch und tagsüber dann sehr sommerlich. Das haben wir jetzt die Tage. Wir haben jetzt 19 bis 24 Grad. Dazu Sonne und Wolken im Mix. Im Süden mehr Wolken als Sonne, da kann es auch noch ein bisschen regnen. Morgen sehr sonnig, überall in Berlin und Brandenburg. Kaum Wolken bei bis zu 28 Grad. Freitag der wärmste Tag diese Woche mit 29 Grad. Dann aber nicht mehr durchgehend trocken. Dann sind immer wieder Schauer möglich.
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Das ist der Song, der bei uns bei jeder Betriebsfeier läuft. Die No Angels, Daylight in Your Eyes. Ich weiß nicht, der ist bei uns so beliebt, dass mit dem Song immer die Tanzfläche eröffnet wird. Herzlich willkommen, hier ist der Berliner Rundfunk 91.4 mit den besten Hits aller Zeiten. Und es gibt gute Nachrichten von Rod Stewart. Der hatte ja in letzter Zeit gesundheitliche Probleme, hatte einen Eingriff am Herzen, der aber sehr erfolgreich verlaufen ist. Deswegen musste er auch erstmal seine Abschiedstour abbrechen wegen dieser OP. Die Abschiedstour, die macht er ja schon seit 2 Jahren. Jetzt sagt er, ihm geht schon viel besser. Er freut sich darauf, bald wieder auf der Bühne zu stehen. Da freuen wir uns natürlich auch drauf. Und wir hören jetzt Rod Stewart aus den 80ern mit Some Guys Have All Their Luck.

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9: Ich bin Elke Martens. Guten Tag. Im brandenburgischen Neuhardenberg hat die Bundesregierung ihre Klausurtagung beendet. Am zweiten Tag standen heute vor allem Gespräche zur Wettbewerbsfähigkeit von Handwerks- und Start-up-Unternehmen auf der Agenda. Merz sagte, Union und SPD wollen das Land schneller, besser und moderner machen und wollen auf Innovation und Wettbewerb setzen. Finanzminister Klingbeil ergänzte, es gehe um neues wirtschaftliches Wachstum und um sichere Arbeitsplätze.
10: Wir wollen, dass Deutschland wieder an die Spitze gebracht wird. Technologisch, aber auch wirtschaftlich. Entscheidend ist, dass die Jobs der Zukunft in Deutschland entstehen. Und entscheidend ist auch, dass wir unabhängiger und souveräner werden, damit nicht in Washington oder in Peking über unsere Zukunft entschieden wird.
9: In der Klausur ging es auch noch um Hitze und Klimaschutz. Merz sagte, man werde aus dem Hitzesommer Lehren ziehen müssen und konkrete Hilfen prüfen. Vor allem die Vorsorge für Waldbrände und die Ausstattung der Feuerwehren und Hilfsorganisationen. Der deutsche Staat hat im vergangenen Jahr so viel durch Erbschafts- und Schenkungssteuer eingenommen wie nie zuvor. Insgesamt setzten die Finanzverwaltungen 21,4 Milliarden Euro fest. Das waren knapp 61% mehr als im Jahr davor. Allerdings tauchen die meisten Erbschaften und Schenkungen in der Statistik nicht auf, weil sie unter der Freibetragsgrenze liegen. Am Weigandufer in Neukölln ist am Vormittag eine Fliegerbombe aus dem Zweiten Weltkrieg entdeckt worden. Es wird geprüft, ob sie noch heute entschärft wird, teilte die Polizei mit. Der nähere Bereich um den Fundort ist schon abgesperrt. Der Sperrkreis soll aber im Laufe des Tages noch vergrößert werden. Davon wären dann neben mehreren Wohnhäusern auch Schulen, Kitas und ein Pflegeheim betroffen. Einzelheiten will die Polizei später bekannt geben. Kurz vor der Landtagswahl in Sachsen-Anhalt wollen heute Gewerbetreibende mit Migrationsgeschichte in Magdeburg ein Zeichen gegen Rassismus und Ausgrenzung setzen. Der Flüchtlingsrat Sachsen-Anhalt erklärte, für einen halben Tag blieben ihre Läden heute geschlossen. An der Aktion beteiligen sich rund 150 Geschäfte und Gastronomiebetriebe.
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11: Mit Michelle Kradel. Die Berliner Polizei hat Probleme, genug passenden Nachwuchs zu finden. Im vergangenen Jahr blieb etwa jeder vierte Ausbildungsplatz frei. Bewerbungen gibt es zwar, viele scheitern aber im Auswahlverfahren. Polizeipräsidentin Barbara Slowik-Meisel will die Anforderungen trotzdem nicht senken, weil Polizistinnen und Polizisten Einsätze erklären und Berichte schreiben müssen.
7: Es ist 14.03 Uhr, wir schauen auf die Straßen hier beim Berliner Rundfunk 91.4, da zunächst auf den Stadtring 100 Richtung Treptow. Eine Viertelstunde dauert es länger für Sie zwischen Kreuz-Schmargendorf und Tempelhofer Damm und auch auf den Überfahrten in Kreuz-Schöneberg ist es wieder sehr voll. Die 100 Richtung Wedding zwischen Kreuz-Schöneberg und Schmargendorf brauchen Sie 10 Minuten länger. Dann ist in Neukölln das Weigandufer gesperrt zwischen Treptower Straße und Teupitzer Straße, wurde eine Weltkriegsbombe gefunden. Die 111 stadteinwärts zwischen Weidmannsluster Damm und Holzhauser Straße ist die rechte Spur gesperrt. Hier wird die Fahrbahn ausgebessert, es staut sich ab Schulzendorfer Straße. Und auf der A10, dem westlichen Berliner Ring Richtung Dreieckwerde, haben wir 15 Minuten Baustellenstau zwischen Potsdam Nord und Pöhm. Blitze stehen in Starkenheerstraße, Rosenthal Hauptstraße und in Cottbus in der Hegelstraße. Dankeschön für Ihre Staus und Blitzer unter Berlin 201 91 390. Und allen jetzt unterwegs, eine gute und sichere Fahrt. Fühlt sich ja heute wieder ordentlich nach Sommer an. Heute Nachmittag gibt es für uns einen Mix aus Sonne und Wolken. Ganz im Süden Brandenburgs kann es mal ein bisschen Regen geben. Allerdings in Berlin soll es meist trocken bleiben bei angenehmen 24 Grad. In der Nacht dann meist klar bei Tiefstwerten um 13 Grad. Morgen dann sehr viel Sonnenschein. Es wird noch mal wärmer bei sommerlichen 28 Grad.
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7: Einen schönen guten Tag. Ich freue mich sehr, dass wir gemeinsam in Richtung Feierabend starten und natürlich halte ich Sie auf dem Laufenden, wenn es was Neues zum Bombenfund in Neukölln gibt. Sie haben es in den Nachrichten gehört, am Weigandufer wurde bei Bauarbeiten eine Weltkriegsbombe gefunden. Der Bereich zwischen Teupitzer Straße und Treptower Straße ist jetzt erstmal weiträumig abgesichert und wenn wir Bescheid wissen, wann dort die Entschärfung beginnen soll, erfahren Sie es natürlich bei uns zuerst. Jetzt erstmal rein in diesen Nachmittag mit den Talking Heads und Road to Nowhere beim Berliner Rundfunk 91.4. Das sind für Sie die besten Hits aller Zeiten.

0: Schönen Mittwochnachmittag zusammen. Hier ist Ihr Berliner Rundfunk 91.4. Hier sind die besten Hits aller Zeiten. Gleich von den Spice Girls Wannabe.
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0: Heute ist Mittwoch, der 26. August. Unser Nachrichtenchef Sebastian Pasutti ist wie jeden Nachmittag bei mir im Studio. Und wir sehen es überall. In Berlin wird in 3,5 Wochen gewählt. Überall hängen Wahlplakate und sogar in vielen U-Bahnhöfen gibt es diesmal Wahlwerbung, Sebastian.
2: Ja, und das ist vergangenes Wochenende zu einem Missverständnis gekommen. In mehreren U-Bahnhöfen waren Bodenfolien angebracht, also Wahlwerbung, die auf dem Bahnsteigboden klebt. Das haben dann BVG-Mitarbeiter gesehen und gedacht, das ist aber nicht genehmigt und außerdem viel zu rutschig. Sie haben die Folien dann abgezogen. Insgesamt 64 Plakate in 28 Stationen, quer über Berlin verteilt, in Lichtenberg, Neukölln, Mitte, Schöneberg, Wilmersdorf. Betroffene Parteien waren CDU, SPD und Linke. Ja, blöd nur, die Werbung war doch genehmigt. Bis spätestens nächstes Wochenende sollen die Bodenplakate wieder angebracht werden.
0: Ob das jetzt überhaupt so gut ist, dass die Kandidaten da am Boden auf sich rumtrampeln lassen, sei mal dahingestellt. Damit schauen wir, Sebastian, auf morgen. Da steht die erste Sitzung des Berliner Abgeordnetenhauses nach der Sommerpause an. Und besonders vor der Tür dürfte es richtig voll werden.
2: Verdi und die Gewerkschaft der Polizei haben sich zu einer Demo angekündigt. Es geht um ein Urteil des Bundesverfassungsgerichts aus dem vergangenen Jahr. Karlsruhe hatte entschieden, dass die Besoldung der Berliner Landesbeamten jahrelang zu niedrig war und dass das Land danach bessern muss. Das ist aber bisher nicht geschehen.
0: Tja, und damit der Senat das auch nicht vergisst, gibt's morgen die freundliche Erinnerung in Form einer schönen Großdemo.
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10: Ich bin Sebastian Pasotti. Guten Tag. Das LKW-Sonntagsfahrverbot hier in Berlin und Brandenburg bleibt erstmal ausgesetzt bis Ende nächsten Monats. Die Ausnahme wäre sonst Anfang nächster Woche ausgelaufen. Weil wegen des Niedrigwassers weiter viele Güterschiffe nicht fahren können, sollen mehr Gütertransporte auf die Straße gebracht werden, auch sonntags. Neu ist zudem, dass die Ausnahme in Berlin und Brandenburg auch Großraum- und Schwertransporte einschließt. Weil zu wenig gebaut wird, entgehen Berlin über 1 Milliarde Euro. Fachkräfte meiden wegen der Wohnungsnot den Umzug in die Stadt. Das zeigt der Baumonitor des Pestel-Instituts. Zuletzt hätten rund 58.000 Wohnungen hier in Berlin gefehlt. Die Studienautoren stufen die Situation in Berlin als besonders kritisch ein. Berlin gehöre zu den wirtschaftlich starken Regionen, in denen der Wohnungsmangel inzwischen zur handfesten Wirtschaftsbremse geworden ist.
11: Und damit ist es 14.31 Uhr. Gucken wir auf den Stadtring. Da brauchen Sie Geduld in Richtung Treptow. Hier staut es sich zwischen Kreuz Schmargendorf und Tempelhofer Damm. Eine Viertelstunde brauchen Sie, um durchzukommen. Und auch auf den Überfahrten im Kreuz Schöneberg ist es schon wieder sehr voll. Stadtring 100 Richtung Wedding. Hier stockt es zwischen Kreuz Schöneberg und Schmargendorf. 10 Minuten brauchen Sie länger. In Neukölln ist eine Weltkriegsbombe gefunden worden. Deswegen gesperrt das Weigandufer zwischen Treptower Straße und Teupitzer Straße. Dann haben wir Baustellenstau auf der A10, dem westlichen Berliner Ring Richtung Dreieckwerder zwischen Potsdam Nord und Pöben. Und Achtung bitte auf der A12 in Richtung Berlin. Zwischen Briesen und Fürstenwalde Ost haben wir eine ungesicherte Unfallstelle. Blitzer stehen in Neukölln auf der Sonnenallee, in Frohnau Neubrücker Straße und in Potsdam in der Paritzer Straße. Vielen Dank für Ihre Staus und Blitze unter Berlin 201 91 390. Und allen jetzt unterwegs eine gute und sichere Fahrt. Ja, ein bisschen abends auf dem Balkon chillen oder eine Feierabendrunde am Wasser oder einfach noch ein bisschen länger draußen sitzen. Es ist ein wunderbarer Tag, um ihn möglichst lange draußen zu verbringen. Wenn Sie Lust und vor allem Zeit dafür haben, auf jeden Fall ist es schön spätsommerlich bei uns mit bis zu 24 Grad und bei einem trockenen Mix aus Sonne und Wolken. Nachts gibt es Tiefstwerte so um 13 Grad und morgen und auch am Freitag super sommerlich mit richtig viel Sonnenschein und bis zu 28 Grad.
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0: Sonnigen Mittwoch, Nachmittag für Sie. 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Und diesen Moment erleben Sie vielleicht nachher auch wieder an der Supermarktkasse. Sie bekommen einen alten Euroschein als Wechselgeld und denken sich kurz, Moment mal, den gibt's noch. Denn die Scheine wurden zwischen 2013 und 2019 schon mal überarbeitet. Und jetzt steht die nächste Runde an. Künftig könnten europäische Kultur oder Flüsse und Vögel drauf sein auf den Euroscheinen. Und mittendrin ein Berliner Designbüro. Unser Berlin-Reporter Christian Fuchs war für Sie dort schon mal bei den möglichen neuen Geldscheinen.
1: Ja, neue Gestaltung heißt dieses Designbüro, ist jetzt nicht eine Riesenagentur, wie man das vielleicht sich vorstellen mag, sondern wir sind hier in der Schlegelstraße in Mitte, im Grunde in einer größeren Wohnung. Das ist hier in einem Mehrfamilienhaus im ersten Stock und neben mir steht Eva. Wir haben die Scheine schon hier auf dem Tisch ausgebreitet. Man hört es ein bisschen rascheln vielleicht. Die sind aber nicht echt. Leider muss man ja sagen. Das wird möglicherweise alles noch kommen und vielleicht haben Sie die ja dann auch bald in der Hand, Eva. Jetzt schauen wir uns die Scheine mal an. Die liegen ja jetzt vor uns. Die sind so für mich so dreigeteilt. Was haben Sie sich denn dabei gedacht? Erklären Sie mal, ich habe ja keine Ahnung.
2: Also die Dreiteilung, die kommt einerseits aus der Funktion. Also an jeder Faltung wollen wir natürlich immer sehen, um welchen Schein es sich handelt. Also auch für Leute, die nicht so gut sehen können oder in Situationen, wo es schnell gehen muss. Aber hauptsächlich ging es uns auch darum, die Elemente, die müssen auch auftauchen, damit die erklärt sind. Und andererseits wollten wir auch über die Persönlichkeiten auf den Vorderseiten mehr erzählen. Der Mittelteil ist immer über deren Wirken. Und auf der Rückseite, da haben wir die europäischen Kulturräume, also die Orte, wo Kultur auch täglich geschieht. Und auf der linken Seite, in dieser Dreiteilung, ist die europäische Karte und darüber Sternenbilder, die wir alle sehen, die wir in Europa sind.
1: Das ist sozusagen der Gestaltungsspielraum. Es muss ja auch noch fälschungssicher sein. Es müssen ja auch die Zahlen noch drauf. Das ist sozusagen die Pflicht. Aber wenn es dann gut läuft für Eva und ihr Team, ist es dann in ein paar Jahren soweit, dass ihre Scheine dann in den Taschen von ungefähr 320 Millionen Europäern stecken.
0: Und genau darüber können wir auch mitentscheiden. Online bei der Europäischen Zentralbank. Das Ganze geht noch bis 21. September. Wäre doch mega cool, oder? Wenn am Ende Berlin das Rennen machen würde. 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Gleich von der Lighthouse Family, Free, und das in Queen, Another One Bites the Dust.

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6: Ich bin Elke Martens. Guten Tag. Bundeskanzler Merz will an der Abschaffung der Rente mit 63 festhalten. Nach der Kabinettsklausur in Neu-Hardenberg sagte Merz, dass sich der Koalitionsausschuss bereits auf die vollständige Umsetzung der Rentenreform geeinigt habe. Und man werde in der Bundesregierung bei diesem Kurs bleiben.
7: Es mag Härtefälle geben, über die müssen wir dann sprechen. Aber ich will ausdrücklich betonen, das ist kein Ost-West-Thema. Es gibt auch im Westen eine Zahl von Versicherten, die außer der gesetzlichen Rentenversicherung keine Altersversorgung haben. Der Anteil dort ist etwas kleiner als im Osten, aber er ist auch im Westen vorhanden. Wenn es hier Härtefälle gibt, dann werden wir sie angemessen berücksichtigen.
6: Die CDU-Ministerpräsidenten Schulze, Kretschmer und Vogt hatten die geplante Streichung der sogenannten Rente mit 63 in Frage gestellt, ebenso wie mehrere SPD-Regierungschefs. Finanzminister Klingbeil hat klargestellt, dass es keine Extrasteuer auf zuckerfreie Getränke geben wird. Der SPD-Chef schreibt auf Instagram, eine Zuckersteuer auf zuckerfreie Getränke ergebe gar keinen Sinn. Das werde nicht kommen. Er finde es aber richtig, dass die Regierung etwas gegen die negativen Folgen eines zu hohen Zuckerkonsums tue. Gerade Kinder müsse man besser schützen. Deshalb werden auch schon Details vorbereitet, etwa zur besseren Aufklärung und einer Besteuerung zuckerhaltiger Getränke, so Klingbeil. Er erklärte, vor politischen Entscheidungen diskutierten Fachleute über unterschiedliche Ideen, teils auch kontrovers. Dieser unfertige Arbeitsstand sei nun in den Medien aufgetaucht. Am Weigandufer in Neukölln ist am Vormittag eine Fliegerbombe aus dem Zweiten Weltkrieg entdeckt worden. Es wird geprüft, ob sie noch heute entschärft wird, teilte die Polizei mit. Der nähere Bereich um den Fundort ist schon abgesperrt. Der Sperrkreis soll aber im Laufe des Tages noch vergrößert werden. Davon wären dann neben mehreren Wohnhäusern auch Schulen, Kitas und ein Pflegeheim betroffen. Einzelheiten will die Polizei später bekannt geben.
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8: Mit Michelle Kradel. Auf der Berliner Museumsinsel starten heute die UFA-Filmnächte. Drei Abende lang laufen dort alte Stummfilmklassiker unter freiem Himmel, jeweils mit Live-Musik. Dieses Jahr geht es um Hollywood-Filme deutscher Regisseure aus den 20er Jahren. Gezeigt werden Filme von Ernst Lubitsch, Paul Leni und Friedrich Wilhelm Murnau. Start ist jeweils um 21 Uhr.
9: Es ist 15:02 Uhr. Wir schauen auf den Stadtring auf die 100 Richtung Treptow. Hier brauchen Sie eine Viertelstunde Geduld zwischen Kreuz Schmargendorf und Tempelhofer Damm. Auch auf den Überfahrten im Kreuz Schöneberg ist es wieder sehr voll heute Nachmittag. Stadtring 100 Richtung Wedding zwischen Kreuz Schöneberg und Schmargendorf. 5 Minuten Stau und im weiteren Verlauf staut es sich ab Kurfürstendamm. Dann ist es heute Nachmittag auch wieder voll in Köpenick auf der Rudolf-Rühl-Allee, in Friedrichshagen auf dem Fürstenwalder Damm und auch auf der B1, B5 vor Biesdorf. Dann ist in Neukölln das Weigandufer gesperrt zwischen Treptower Straße und Teupitzer Straße. Haben Sie gerade in den Nachrichten gehört, hier wurde eine Weltkriegsbombe gefunden. Die A10 westlicher Berliner Ring Richtung Dreieckwerder. Viertelstunde Baustellenstau zwischen Potsdam Nord und Pöben. Und Achtung, jetzt auf der A13 in Richtung Berlin zwischen Dum und Freiwalde haben wir eine ungesicherte Unfallstelle auf der Beschleunigungsspur. Blitzer stehen in Altreptow, Treptower Straße, in Lichtenberg-Plauener Straße und in Schönefeld Alt-Groß-Zieten. Dankeschön für Ihre Staus und Blitzer unter Berlin. 201 91 390 und allen jetzt unterwegs eine gute Fahrt. In den nächsten Tagen gibt der Spätsommer wirklich nochmal alles. Auch heute Nachmittag ist es schon sehr freundlich mit bis zu 24 Grad und einem trockenen Sonne-Wolken-Mix. Höchstens im Süden Brandenburgs könnten mal so ein paar Tropfen heute Nachmittag runterkommen. In der Nacht geht es runter auf 13 Grad und hochsommerlich wird es dann morgen und übermorgen mit Sonne satt und bis zu 27, 28 Grad.
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9: Und vielleicht sind es ja schon die letzten wirklich sommerlichen Tage hier bei uns in Berlin, an denen Sie durchaus nochmal ins Freibad hüpfen können. Ende August schließt ein Großteil der Sommerbäder bei uns in Berlin. Und in Spandau hat es gar nicht erst aufgemacht. Und das schon seit 4 Jahren. Wie es da aktuell aussieht und warum es immer noch nicht vorangeht, das hören Sie in 10 Minuten von unserer Kiezreporterin Lisa Wennemeyer, die dort vorbeigeschaut hat im Sommerbad Spandau. In die Stunde jetzt mit Madonna und La Isla Bonita beim Berliner Rundfunk 91.4. Angenehmen Mittwochnachmittag für Sie.

0: Haben wir zuletzt auch oft bei der Fußball-WM während der Hydration Breaks in den Stadien gehört. Bon Jovi und Living on a Prayer bei ihrem Berliner Rundfunk 91.4 am Mittwochnachmittag. 100.000 Menschen pro Jahr. So viele kommen durchschnittlich jede Saison ins Sommerbad Spandau Süd, als es noch geöffnet hatte. Seit nun schon 4 Jahren ist das Bad allerdings dicht. Es musste dringend saniert werden. Aktuell allerdings tut sich im Bad aber gar nichts. Unsere Kiez-Reporterin Lisa Wendemeer ist jetzt für Sie in Spandau und wirft einen Blick auf die Liegewiese.
1: Ja, und da schaue ich vor allem erstmal auf ein leeres Schwimmbecken. Da ist schon seit 4 Jahren kein Wasser mehr drin. Aber auch auf Bauzäune, auf jede Menge Baumaterial, auf Sandberge. Es sieht eigentlich so aus, als wenn die Bauarbeiten im vollen Gange sind, nur die Bauarbeiter fehlen. Denn die waren schon mal da, die haben schon angefangen, das Schwimmbecken sollte schon abgerissen werden im Frühjahr 2026. Dann war aber ganz plötzlich Baustopp. Es gab nämlich eine Klage und zwar von einem Unternehmen, was in dem Vergabeverfahren unterlegen war und damit mussten alle Arbeiten unterbrochen werden. 2027, so sagen die Berliner Bäderbetriebe, wird dieses Freibad voraussichtlich immer noch nicht eröffnen. Jetzt kann man zum Glück sagen, seit Dienstag hat das Hallenbad hier wieder geöffnet und es kommen auch ein paar Leute. Sie haben Schwimmsachen dabei.
2: Ja.
1: Bei dem Wetter würden Sie doch wahrscheinlich eigentlich ins Sommerbad gehen, oder?
2: Richtig, finde ich auch sehr schade. Das ist ja jetzt schon 2-3 Jahre, sag ich jetzt mal, ne? Dass das jetzt nicht aufmacht.
1: Genau, und es soll es ja noch später aufmachen, wahrscheinlich erst 28.
2: 28, okay, wusste ich noch nicht. Finde ich sehr schade, dass da nicht investiert wird, auch für die Kinder, sag ich jetzt mal, die Ferien haben. Finde ich das wirklich sehr bedauerlich.
1: Und so viele Alternativen haben Sie ja auch
2: nein,
1: nicht, ne?
2: Nein.
1: Wo gehen Sie ansonsten schwimmen?
2: Ich komme aus Reinickendorf. Da wird auch gerade überall gebaut und saniert. Also auch schon ewig.
1: Na dann ziehen Sie ein paar schöne Baden im Hallenbad.
2: Ja, genau. Okay.
1: Die Sonne scheint ja hier zumindest zum Fenster rein.
2: Ja, okay.
1: Schönen Tag. Okay, jetzt muss man fairerweise sagen, investiert werden soll hier ja. Und zwar insgesamt 7,5 Millionen Euro Geld von Bund und Ländern. Dafür werden neue Edelstahlbecken gebaut. Dieses Becken hier ist noch von 1974. Außerdem ein Babypool mit Sonnensegel, Umkleidecontainer und sogar Massageliegen im Wasser. Frage ist nur, wann wird's fertig?
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7: Ich bin Sebastian Pasotti. Guten Tag. Es bleibt dabei, auch im kommenden Monat dürfen Lkw auch sonntags auf Autobahnen in Berlin und Brandenburg fahren. Beide Länder haben die Ausnahme, die Anfang kommender Woche ausgelaufen wäre, um einen Monat verlängert und auch erweitert. Auch Großraum- und Schwertransporte dürfen künftig sonntags fahren. Mit der Ausnahme reagieren Berlin und Brandenburg darauf, dass wegen des Niedrigwassers viele Güter weiter nicht per Schiff transportiert werden können. Der Wohnungsmangel hier in Berlin wird zur Wirtschaftsbremse. Das steht im neuen Baumonitor des Pestel-Instituts. Die Autoren sagen, dass hier in Berlin aktuell rund 58.000 Wohnungen fehlen. Das treffe nicht nur die Wohnungssuchenden, sondern die gesamte Berliner Wirtschaft, weil Fachkräfte Berlin meiden. Insgesamt beziffert die Studie die wirtschaftlichen Folgekosten für Berlin auf rund 1,3 Milliarden Euro.
8: Es ist 15.31 Uhr. Sie brauchen mittlerweile eine Viertelstunde Geduld auf dem Stadtring 100 in Richtung Treptow. Es staut sich zwischen Kreuz Schmargendorf und Tempelhofer Damm und auch auf den Überfahrten im Kreuz Schöneberg ist es auch heute wieder sehr voll. Stadtring 100 Richtung Wedding zwischen Innsbrucker Platz und Schmargendorf ebenfalls Stau. 10 Minuten dauert es hier länger und im weiteren Verlauf brauchen Sie auch nochmal 10 Minuten ab Kurfürstendamm. Dann weitere Stausätze im Nachmittagsverkehr. Mal wieder in Köpenick auf der Rudolf-Rühl-Allee. In Friedrichshagen wieder voll auf dem Fürstenwalder Damm. Auch in Mitte auf der Leipziger Straße, auf der B1, B5 vor Biesdorf und auch in Ahrensfelde brauchen Sie länger auf der Blumberger Chaussee. In Neukölln ist weiterhin das Weigandufer gesperrt. Zwischen Treptower Straße und Teupitzer Straße wurde eine Weltkriegsbombe gefunden. Noch haben wir keine Neuigkeiten, wann da die Entschärfung beginnen soll, aber wir halten Sie natürlich hier auf dem Laufenden. Dann eine Viertelstunde Baustellenstau auf der A10 im westlichen Berliner Ring Richtung Dreieckwerder zwischen Potsdam-Nord und Vöben. Und wir haben Stau nach einem Unfall auf der A12 Richtung Berlin zwischen Briesen und Fürstenwalde-Ost stehen Sie 25 Minuten an. Blitzer stehen in Kreuzberg-Engeldamm, Starkenheerstraße und in Ludwigsfelde auf der Straße der Jugend. Dankeschön für Ihre Staus und Blitze unter Berlin 201 91 390 und allen jetzt unterwegs eine gute Fahrt. Ja, Tag für Tag kommt der Sommer wieder zurück. Heute Nachmittag schon sehr freundlich, mal Sonne, mal Wolken. Ganz im Süden Brandenburgs kann mal ein paar Regentropfen runterkommen. Allerdings in Berlin wird es trocken bleiben. Bei 24 Grad, die wir auch schon erreicht haben, in der Nacht wird es meist klar sein und recht frisch. Tiefste Werte so um 13 Grad. Und morgen und auch am Freitag badetaugliche Sommerwetter, 28 Grad und Sonne satt.
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0: Hier ist Ihr Berliner Rundfunk 91.4 um 15.40 Uhr. Ich freue mich sehr, dass wir diesen sonnigen Mittwochnachmittag gemeinsam verbringen. Und wir füllen ab sofort wieder Ihr Konto.
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10: Ich bin Elke Martens. Guten Tag. Bundeskanzler Merz sieht optimistisch in die Zukunft. Nach 3 Jahren Rezession sei die Wirtschaft inzwischen wieder auf Wachstumskurs, sagte Merz nach der Klausurtagung seines Kabinetts in Neu-Hardenberg. Es gebe hoffnungsvolle Signale von verschiedenen Seiten, so Merz.
11: Wir haben in den letzten beiden Tagen aus den Ressorts und von den Unternehmerinnen und Unternehmern beeindruckende Beispiele gehört, von KI über Drohnentechnologie hin zum Wohnungsbau, zu Gesundheitsthemen und zu Fragen der nationalen Sicherheit und der internationalen Handelsbeziehungen. Es gibt überall ermutigende, ja auch begeisternde Signale des Aufbruchs, der Innovation und des Optimismus.
10: Kritik kommt von linken Fraktionschefin Reichinek. Sie kritisierte, dass es nach 2 Tagen intensivem Austausch nichts Konkretes gebe, außer einem blinden Optimismus. Am Weigandufer in Neukölln ist am Vormittag eine Fliegerbombe aus dem Zweiten Weltkrieg entdeckt worden. Es wird geprüft, ob sie noch heute entschärft wird, teilte die Polizei mit. Der nähere Bereich um den Fundort ist schon abgesperrt. Der Sperrkreis soll aber im Laufe des Tages noch vergrößert werden. Davon wären dann neben mehreren Wohnhäusern auch Schulen, Kitas und ein Pflegeheim betroffen. Einzelheiten will die Polizei später bekannt geben. Berlin und Brandenburg haben das gelockerte Lkw-Fahrverbot an Sonn- und Feiertagen verlängert. Die gelockerten Regeln gelten nun bis Ende nächsten Monats. Die Ausnahme wäre sonst Anfang kommender Woche ausgelaufen. Neu ist außerdem, dass die Regelung auch Großraum- und Schwertransporte einschließt. Hintergrund der Ausnahme vom Fahrverbot sind die weiter niedrigen Wasserstände in Flüssen. Dadurch können nur wenige Güter auf dem Wasser transportiert werden. Der Hitzesommer hat in Frankreich überraschende Folgen. Wegen der erwärmten Böden sind in einem französischen Tropenzoo 10 Nilkrokodile ohne jede Bruthilfe geschlüpft. Es ist das erste Mal, dass die Eier unter natürlichen Bedingungen ausgebrütet wurden, sagte der Leiter der französischen Krokodilfarm. Damit ein Nilkrokodil schlüpft, muss sein Ei über 3 Monate hinweg konstant bei einer Temperatur zwischen 30 und 32 Grad gehalten werden. Bislang waren in den französischen Sommern die Nächte so kühl, dass die Krokodileier eingesammelt und in Brutkästen gelegt wurden.
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12: Mit Michelle Kradel. Ubisoft zieht ins neue House of Games in Friedrichshain. Der Spielekonzern ist bekannt für Reihen wie Assassin's Creed und wird dort auf 2 Etagen arbeiten. In dem Gebäude nahe der Warschauer Brücke sollen Büros, Austausch und Veranstaltungen für die Gaming-Branche zusammenkommen. Eröffnen soll das House of Games noch in diesem Jahr. Ein genauer Termin steht aber noch nicht fest.
8: 16 Uhr 2 ist es, der Feierabendverkehr läuft und Sie brauchen Geduld. Auf dem Stadtring die A100 Richtung Treptow, eine Viertelstunde anstehen zwischen Kreuz Schmargendorf und Tempelhofer Damm. Auch auf den Überfahrten im Kreuz Schöneberg ist es heute wieder sehr voll. Stadtring 100 Richtung Wedding, hier dauert es rund 10 Minuten länger für Sie zwischen Innsbrucker Platz und Schmargendorf und im weiteren Verlauf staut es sich auch nochmal 10 Minuten ab Kurfürstendamm. Dann weitere Staus in der Stadt, in Köpenick mal wieder voll auf der Rudolf-Rühl-Allee, in Friedrichshagen, Fürstenwalder Damm, in Friedrichshain und Treptow rund um die Elsenbrücke, Mitte-Leipziger Straße, B1, B5, hier lange Stau vor Biesdorf und auch in Ahrensfelde wieder voll auf der Blumberger Chaussee. Dann ist in Neukölln das Weigandufer gesperrt zwischen Treptower Straße und Teupitzer Straße. Sie haben es in den Nachrichten gehört, hier wurde eine Weltkriegsbombe gefunden. Die Entschärfung soll noch heute beginnen. Wann genau, steht noch nicht fest. Wir halten Sie auf dem Laufenden natürlich. Dann gucken wir auf die A10 östlicher Berliner Ring Richtung Dreieck-Barnim. Zwischen Hellersdorf und Marzahn liegen Reifenteile auf der rechten und der mittleren Spur und ein defekter LKW steht auf der Standspur. Dann ist die A11 Stettin, Kreuz Uckermark zwischen Penkun und Schmölln in beiden Richtungen gesperrt und immer noch langer Stau auf der A12 Richtung Berlin zwischen Briesen und Fürstenwalde Ost nach einem Unfall. 25 Minuten Geduld brauchen Sie hier aktuell. Blitzer stehen in Kreuzberg-Engeldamm, Starkenheerstraße und in Ludwigsfelde in der Straße der Jugend. Dankeschön für Ihre Staus und Blitzer unter Berlin 201 91 390 und da wo es geht, eine gute Fahrt. Es bleibt heute bei diesem freundlichen Mix aus Sonne und Wolken. Angenehm warm ist es ja auch, 24 Grad. Nachts geht's runter auf 13 Grad. Es bleibt trocken bei uns und es wird noch mal sommerlicher in den kommenden Tagen. Morgen und auch übermorgen Sonne satt und bis zu 27, 28 Grad. Also wunderbarer Spätsommer.
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8: Ich freue mich sehr, dass Sie bei uns sind an diesem Mittwochnachmittag. Türsteher gibt's ja in Berlin wirklich zuhauf. Einige davon sogar über Berlin hinaus berühmt. Und da denken wir jetzt alle natürlich an irgendwelche Clubs und Discos. Es gibt aber auch einen Türsteher an einem U-Bahnhof. Guckt ähnlich unfreundlich, lässt aber immerhin alle rein. Wer da über welchen Bahnhof wacht als Türsteher, hören Sie in 10 Minuten bei Nächster Halt Berlin von unserer Kiez-Reporterin Lisa Wendemeer. Und jetzt hören wir Dusty Springfield.

0: 16.15 Uhr ist es genau. Sie machen vielleicht auch bald Feierabend und tauchen dann in Ihrem Arbeits-U- oder S-Bahnhof ab. Für uns ist das hier der U-Bahnhof Rathaus Steglitz und an dem ist heute auch unsere Kiez-Reporterin Lisa Wennemeyer.
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0: Ja, denn Rathaus Steglitz ist wirklich ein Bahnhof, den wir hier aus dem Team nahezu alle täglich ansteuern, da wir hier unsere Büros und Studios haben. Mit dem Bahnhof also sind wir eigentlich bestens vertraut. Aber es gibt da etwas, da laufen viele jeden Tag dran vorbei und wissen gar nicht, was es genau ist.
2: Ja, ich würde mal behaupten, diese Zwischenebenen auf U-Bahnhöfen, die sind eigentlich am unspektakulärsten. Und so ist es auch hier am Rathaus Steglitz. Grauer Boden, graue Säulen, also wirklich nichts Besonderes, außer diese komische, silberne, glitzernde Skulptur, an der ich auch schon oft vorbeigekommen bin und ganz viele aus dem Team, weil unser Büro ja hier ist. Da habe ich auch mal oben bei uns im Team nachgefragt, ob irgendjemand weiß, was das genau ist. Und die Antwort lässt sich eigentlich zusammenfassen.
3: Ich weiß es nicht.
2: Ja, das haben so ziemlich alle gesagt. Ich wusste es ehrlich gesagt auch nicht. Ich bin hier mal vorbeigelaufen, habe es irgendwie so im Augenwinkel wahrgenommen, aber nie weiter drüber nachgedacht. Wenn ich es mir jetzt so angucke, ich denke an Loch Ness, wenn ich das sehe. Es sind nämlich zwei ziemlich große Köpfe, die bis zur Decke reichen, verbunden über einen langen Hals, eigentlich ein bisschen schlangenartig, dann auch so eine spitze Zunge, spitze Zähne. Es ist auf jeden Fall irgendwas Tierisches, aber schon eher im Bereich der Fabelwesen. Und das ist gar nicht so falsch. Diese silberne Figur, die zeigt nämlich Kerberos. Das ist der Höllenhund aus der griechischen Mythologie, der die Unterwelt bewacht. Also der lässt die Lebenden nicht nach unten und die toten Seelen nicht mehr nach draußen. Bis auf wenige Ausnahmen. Orpheus zum Beispiel, der hat es geschafft, mit Musik in die Unterwelt zu gelangen. Ansonsten ist Kerberos ein ziemlich harter Türsteher und der wird eben oft mit diesen schlangenartigen Hundeköpfen dargestellt. Hier sind es jetzt zwei, meistens sind es drei, manchmal auch 50. Und als Bewacher der Unterwelt passt er ja eigentlich perfekt in einen U-Bahnhof.
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14: Ja, Ich bin Sebastian Pasotti. Guten Tag. Das LKW-Sonntagsfahrverbot hier in Berlin und Brandenburg bleibt erstmal ausgesetzt bis Ende nächsten Monats. Die Ausnahme wäre sonst Anfang nächster Woche ausgelaufen. Weil wegen des Niedrigwassers weiter viele Güterschiffe nicht fahren können, sollen mehr Gütertransporte auf die Straße gebracht werden, auch sonntags. Neu ist zudem, dass die Ausnahme in Berlin und Brandenburg auch Großraum- und Schwertransporte einschließt. Weil zu wenig gebaut wird, entgehen Berlin über 1 Milliarde Euro. Fachkräfte meiden wegen der Wohnungsnot den Umzug in die Stadt. Das zeigt der Baumonitor des Pestel-Instituts. Zuletzt hätten rund 58.000 Wohnungen hier in Berlin gefehlt. Die Studienautoren stufen die Situation in Berlin als besonders kritisch ein. Berlin gehöre zu den wirtschaftlich starken Regionen, in denen der Wohnungsmangel inzwischen zur handfesten Wirtschaftsbremse geworden ist.
13: Kurz nach 16:30 ist es an diesem Mittwochnachmittag und Sie brauchen weiterhin Geduld auf dem Stadtring. Einmal in Richtung Treptow. Hier staut es sich zwischen Kreuz Schmargendorf und Tempelhofer Damm. Eine Viertelstunde dauert es länger. Auch auf den Überfahrten im Kreuz Schöneberg ist es aktuell wieder sehr voll im Feierabendverkehr. Und im weiteren Verlauf auch noch Probleme. Der Britzer Tunnel ist aktuell gesperrt. Hier wurde die Höhenkontrolle ausgelöst. Davor staut es sich bereits. Die A100 Richtung Wedding zwischen Innsbrucker Platz und Schmargendorf 10 Minuten. Und im weiteren Verlauf staut es sich auch nochmal 10 Minuten ab Kurfürstendamm. In Neukölln ist weiterhin das Weigandufer gesperrt zwischen Treptower Straße und Teupitzer Straße. Hier wurde eine Weltkriegsbombe gefunden, die noch heute entschärft werden soll. Die A9 Richtung Berlin. Achtung zwischen Kleinmarzehns und Niemeck. Hier steht ein defekter LKW auf der rechten Spur. Die A10 östlicher Berliner Ring Richtung Dreieck-Spreeau. Zwischen Hohenschönhausen und Marzahn liegen Reifenteile auf der Fahrbahn. Dann ist die A11 immer noch gesperrt zwischen Penkun und Schmölln in beiden Fahrtrichtungen. Wir haben weiterhin Stau auf der A12 Richtung Berlin zwischen Riesen und Fürstenwalde Ost nach einem Unfall. Und Achtung jetzt auf der A13 und der A113 in Richtung Neukölln zwischen Rago und Schönefelder Kreuz ist ein Auto liegen geblieben auf der rechten Spur. Blitzer stehen in Kreuzberg-Engeldamm, Ludwigsfelde, Straße der Jugend und in Potsdam in der Dortustraße. Dankeschön für Ihre Staus und Blitzer unter Berlin 201 91 390. Und da wo es geht, eine gute Fahrt. Mal Sonne, mal Wolken, so sieht der heutige Nachmittag aus. Ganz freundlich, es bleibt doch trocken bei uns in Berlin, nur ganz im Süden Brandenburgs kann es mal ein paar Regentropfen geben. 24 Grad aktuell immer noch, nachts geht's runter auf 13. Und es wird noch sommerlicher in den kommenden Tagen. Morgen am Donnerstag und auch am Freitag gibt's viel Sonne für uns und bis zu 28 Grad.
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0: ist Ihr Berliner Rundfunk 91.4. Schön, dass Sie bei uns sind an diesem Mittwochnachmittag, an dem wir jetzt nach Neukölln schauen. Da ist ja heute Vormittag bei Bauarbeiten am Weigandufer eine Fliegerbombe aus dem Zweiten Weltkrieg entdeckt worden. Und inzwischen sind auch mehr Einzelheiten bekannt. Elke Martens aus der Nachrichtenredaktion hat ein Update für Sie.
1: Ja, genau. Die Polizei, die musste jetzt erstmal alles besprechen und planen. Und jetzt sind die Vorbereitungen angelaufen für die Entschärfung der Weltkriegsbombe. Der Blindgänger wurde ja heute Vormittag bei Kanalarbeiten am Weigandufer zwischen Teupitzer Straße und Treptower Straße gefunden. Und rund um den Fundort, da wurde jetzt ein Sperrkreis eingerichtet von 500 Metern. Und es wird auch jetzt schon mit der Evakuierung des Sperrkreises begonnen. Insgesamt sind rund 5.600 Haushalte betroffen. Außerdem eine Kita und auch noch eine Pflegeeinrichtung. Und weil hier ja auch mobilitätseingeschränkte Menschen aus dem Sperrkreis geholt werden müssen und dafür Transporte organisiert werden müssen, da dürfte das jetzt erstmal dauern. Allein die Evakuierung einige Stunden, heißt es. Für die Anwohner, die nicht bei Freunden oder Familien unterkommen, hat der Bezirk Neukölln auch eine Notunterkunft eingerichtet in der Adolf-Reichwein-Schule. Und die Polizei schätzt, dass sich der Einsatz mit Evakuierung und dann der Entschärfung bis weit in die Nacht hinziehen könnte.
0: Danke, Elke, für die ganz aktuellen Infos. Drücken wir die Daumen, dass da alles so schnell wie möglich und vor allem reibungslos ablaufen kann. 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
15: Ich bin Elke Martens. Guten Tag. In Neukölln laufen die Vorbereitungen für die Entschärfung einer Fliegerbombe aus dem Zweiten Weltkrieg. Rund um den Fundort am Weigandufer wurde ein Sperrkreis von 500 Metern eingerichtet. In dem Sperrkreis befinden sich 5600 Haushalte. Die Bewohner müssen nun alle aus ihren Häusern raus. Die Evakuierung dürfte Stunden dauern, heißt es, denn im Sperrkreis befindet sich auch ein Pflegeheim. Der Bezirk Neukölln hat zudem eine Notunterkunft in der Adolf-Reichwein-Schule eingerichtet. Die Polizei schätzt, dass der Einsatz bis weit in die Nacht dauert. Bundeskanzler Merz sieht optimistisch in die Zukunft. Nach 3 Jahren Rezession sei die Wirtschaft inzwischen wieder auf Wachstumskurs, sagte Merz nach der Klausurtagung seines Kabinetts in Neu-Hardenberg. Es gebe hoffnungsvolle Signale von verschiedenen Seiten, so Merz.
16: Wir haben in den letzten beiden Tagen aus den Ressorts und von den Unternehmerinnen und Unternehmern beeindruckende Beispiele gehört, von KI über Drohnentechnologie hin zum Wohnungsbau, zu Gesundheitsthemen und zu Fragen der nationalen Sicherheit und der internationalen Handelsbeziehungen. Es gibt überall ermutigende, ja auch begeisternde Signale des Aufbruchs, der Innovation und des Optimismus.
15: Kritik kommt von linken Fraktionschefin Reichineck. Sie kritisierte, dass es nach 2 Tagen intensivem Austausch nichts Konkretes gebe, außer einem blinden Optimismus. Berlin und Brandenburg haben das gelockerte Lkw-Fahrverbot an Sonn- und Feiertagen verlängert. Die gelockerten Regeln gelten nun bis Ende nächsten Monats. Die Ausnahme wäre sonst Anfang kommender Woche ausgelaufen. Neu ist außerdem, dass die Regelung auch Großraum- und Schwertransporte einschließt. Hintergrund der Ausnahme vom Fahrverbot sind die weiter niedrigen Wasserstände in Flüssen. Dadurch können nur wenige Güter auf dem Wasser transportiert werden.
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9: Mit Michelle Kradel. Die Berliner Polizei hat Probleme, genug passenden Nachwuchs zu finden. Im vergangenen Jahr blieb etwa jeder vierte Ausbildungsplatz frei. Bewerbungen gibt es zwar, viele scheitern aber im Auswahlverfahren. Polizeipräsidentin Barbara Slowik-Meisel will die Anforderungen trotzdem nicht senken, weil Polizistinnen und Polizisten Einsätze erklären und Berichte schreiben müssen.
13: Kurz nach 17 Uhr ist es, wir schauen auf die Straßen. Die größten Probleme gibt's aktuell auf dem Stadtring 100 Richtung Treptow. Der Britzer Tunnel ist immer noch gesperrt. Hier wurde die Höhenkontrolle ausgelöst. Natürlich haben wir jetzt schon einen langen Stau im Feierabendverkehr. Ab Schmargendorf stehen sie 40 Minuten an. Die 100 Richtung Wedding zwischen Innsbrucker Platz und Schmargendorf auch Stau, aber deutlich entspannter. Hier die Lage, 10 Minuten brauchen Sie, um durchzukommen. Dann ist in Neukölln das Weigandufer weiterhin gesperrt zwischen Treptower Straße und Teupitzer Straße. Sie haben es in den Nachrichten gehört, hier wurde eine Weltkriegsbombe gefunden. Rund um den Fundort ist ein Sperrkreis von 500 Metern eingerichtet. Und aktuell wird schon mit der Evakuierung des Sperrkreises begonnen. Dann bitte Vorsicht auf der A9 Richtung Berlin. Zwischen Kleinmarzins und Niemek steht nach einem Unfall ein defekter LKW auf der rechten Spur. Vorsicht auch auf der A10, dem östlichen Berliner Ring Richtung Dreieck Spreeau, zwischen Hohenschönhausen und Marzahn, Reifenteile auf der Fahrbahn. Die A12 Richtung Berlin, immer noch Stau nach einem Unfall zwischen Briesen und Fürstenwalde Ost. Eine Viertelstunde brauchen Sie hier noch länger. Und Blitzer stehen in Marzahn, Allee der Kosmonauten, in Moabit-Jago-Straße und in Potsdam am Waldrand. Dankeschön für Ihre Staus und Blitzer unter Berlin 201 91 390. Und allen jetzt unterwegs eine gute und sichere Fahrt. Jetzt zum Feierabend ziehen doch ein paar mehr Wolken auf am Himmel und das merkt man dann wirklich schnell. Sobald die Sonne weg ist, fühlen sich die aktuell 24 Grad doch ein bisschen kühler an, da ja auch ein recht frischer Wind durch die Stadt weht. In der Nacht geht's weiter runter auf 13 Grad, aber schön sommerlich wird's dann morgen und übermorgen mit viel Sonne für uns und bis zu 27, 28 Grad.
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13: Und hoffentlich für Sie auch schon bald Feierabend an diesem Mittwoch. Also, wir haben es gerade gehört, morgen und übermorgen durchaus nochmal Badewetter bei uns in der Region. Aber trotzdem, bald ist natürlich Schluss. Das allerletzte Sommerbad, das in Kreuzberg, schließt in gut einem Monat. Dann ist die Saison auch endgültig vorbei. Parallel dazu geht schon die Hallenbad-Saison los und viele hatten sich darauf gefreut, dann endlich wieder im Stadtbad Schöneberg schwimmen gehen zu können. Nach 2 Jahren Sanierung, aber das klappt leider doch nicht. Was da konkret los ist, wann Sie dann da endlich wieder Ihre Bahn ziehen können, hören Sie gleich von unserem Berlin-Reporter Christian Fuchs in 10 Minuten. Jetzt erstmal zum Start in die Stunde Rod Stewart und Young Turks.

0: Hier ist Ihr Berliner Rundfunk 91.4. Guten Start in Ihren Mittwoch-Feierabend. Und bevor wir gleich übers Stadtbad Schöneberg reden, eine wichtige Meldung von den Straßen. Bitte Vorsicht auf der A9 Berlin-Leipzig zwischen Brück und Niemeck kommt Ihnen ein Falschfahrer entgegen. Bitte äußerst rechts fahren und nicht überholen auf der A9 Berlin-Leipzig zwischen Brück und Niemeck. Bitte äußerste Vorsicht, hier kommt Ihnen ein Falschfahrer entgegen. So, und auch wenn es in den kommenden Tagen nochmal richtig sommerlich wird, hier bei uns der Sommer und damit natürlich auch die Freibadsaison gehen zu Ende und die ersten Hallenbäder machen wieder auf, zum Beispiel das Kombibad Spandau, das Stadtbad Charlottenburg und heute kommt die Schwimmhalle im Europasportpark in Pankow auch dazu. Auch das Stadtbad Schöneberg sollte heute nach 2 Jahren Sanierung wieder öffnen, sollte, denn daraus wird jetzt erstmal nichts. Warum, weiß unser Berlin-Reporter Christian Fuchs, der war heute für Sie in der Hauptstraße.
1: Ja, wer hier die Badehose einpacken wollte und sein kleines Schwesterlein

0: nehmen wollte, der kann im Grunde die Schwester wieder loslassen und die Badehose wieder auspacken. Und dann in ein paar Tagen wieder einpacken. Denn das Stadtbad hier, das bleibt erstmal zu. Wäre ja schön gewesen, jetzt zum Ende des Sommers hier dann die Hallenbadsaison quasi zu eröffnen mit einem kompletten neuen Schwimmbad. Aber es wurden nach der zweijährigen Sanierung insgesamt 14,5 Millionen Euro hier investiert, wurden Haarrisse oberhalb der Seitenfenster gefunden. Die wurden immer größer und jetzt hat man sich entschieden, naja, das ist ja nicht sicher für die Leute, da darf sich ja auch keiner was tun. Deswegen müssen wir das erstmal beseitigen. Jetzt dauert es bis zur 2. Septemberwoche. Wann genau das Stadtbad jetzt eröffnet wird, ist momentan noch nicht klar. Die Bäderbetriebe wollen den Termin noch bekannt geben. Aber wenn Sie jetzt denken, naja, das ist ja echt ein ziemlich großer Mist, man kann sich schon auf einiges freuen. Das Stadtbad ist wirklich einer Frischzellenkur unterzogen worden. Das ist das Positive dabei. Es ist eine komplett neue Fassade. Auch von innen sieht es richtig schick und richtig hell aus. Es gibt neue Fliesen in den Becken. Es gibt eine komplett neue Technik. Also da ist schon einiges, auf was man sich freuen kann. Jetzt eben noch ein bisschen länger als gedacht.
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0: Ich bin Elke Martens, guten Tag. Rund um das Weigandufer in Neukölln laufen gerade die Vorbereitungen für die Entschärfung der Fliegerbombe. Rund 5.600 Haushalte liegen im Sperrkreis rund um den Fundort. Die Menschen müssen nun aus ihren Häusern raus und auch ein Pflegeheim wird evakuiert. Der Bezirk Neukölln hat eine Notunterkunft in der Adolf-Reichwein-Schule eingerichtet. Sobald der Sperrkreis heute Abend leer ist, soll der 100-Kilo-Blindgänger entschärft werden. Der Einsatz dauert möglicherweise bis in die Nacht. Das Lkw-Sonntagsfahrverbot hier in Berlin und Brandenburg bleibt erstmal ausgesetzt bis Ende September. Die Ausnahme wäre sonst Anfang nächster Woche ausgelaufen. Weil wegen des Niedrigwassers weiter viele Güterschiffe nicht fahren können, sollen mehr Gütertransporte auf die Straße gebracht werden, auch sonntags. Neu ist zudem, dass die Ausnahme in Berlin und Brandenburg auch Großraum- und Schwertransporte einschließt.
7: Kurz nach 17:30 ist es am Mittwochnachmittag und wir haben eine gute Nachricht vom Stadtring 100 Richtung Treptow. Der Britzer Tunnel ist endlich wieder offen. Die Höhenkontrolle beendet, aber natürlich haben wir weiterhin hier einen Stau. Ab Schmargendorf stehen sie 20 Minuten an. Die A100 Richtung Wedding zwischen Innsbrucker Platz und Schmargendorf staut es sich ebenfalls. Hier 10 Minuten plus und im weiteren Verlauf auch nochmal 10 Minuten mehr ab Kurfürstendamm. In Neukölln ist das Weigandufer gesperrt. Sie haben es in den Nachrichten gehört. Zwischen Treptower Straße und Tolpitzer Straße. Hier wird eine Weltkriegsbombe noch heute Abend entschärft. Die A9 Richtung Berlin zwischen Kleinmarzehns und Niemeck steht nach einem Unfall ein defekter LKW auf der rechten Spur. Dann ist die A11 immer noch dicht, Kreuz Uckermark Richtung Stettin zwischen Schmölln und Penkun und Vorsicht auf der A13 und A113 Richtung Neukölln zwischen Rago und Schönefelder Kreuz ist ein Auto liegen geblieben, blockiert die rechte Spur. Blitzer stehen in Friedrichshagen auf dem Mögelseedamm, Moabit-Beusel-Straße und in Frankfurt-Oder auf dem Weinbergweg. Dankeschön für Ihre Staus und Blitzer unter Berlin 201 91 390 und allen jetzt unterwegs eine gute und sichere Fahrt. Ganz freundlicher Feierabend wieder und immer noch angenehm mild, 24 Grad, bisschen Feierabendsonne bekommen wir ja auch noch ab, es wird trocken bleiben, auch in der Nacht. Dann geht's runter auf 13 Grad und die kommenden Tage, die werden nochmal richtig sommerlich mit viel Sonnenschein und 27, 28 Grad morgen und auch übermorgen.
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0: sich ein Donald Trump dazu hinreißen lässt, die US-Flaggen überall im Land eine Woche lang auf Halbmast zu setzen, dann muss was Gehöriges passiert sein im Land. Und das ist es leider auch. Die große Country-Legende Dolly Parton ist im Alter von 80 Jahren von uns gegangen. Und wir wollen sie jetzt nochmal feiern, hier beim Berliner Rundfunk 91.4 am Mittwochnachmittag. Sie war nicht nur die erfolgreichste Sängerin und Songschreiberin aller Zeiten. Wer immer Dolly Parton begegnete, dem war schnell klar, diese Frau hat einfach das größte Herz im Popgeschäft. Und besonders sympathisch, sie war ein Superstar, der sich nie zu ernst genommen hat. Sie sei ein Arbeitspferd, das wie ein Zirkuspferd aussieht. Das hat Dolly Parton mal von sich gesagt.
1: I would just like to be known for what I think I am, yeah. Which is just a regular person. Yeah. I always say I'm a workhorse that looks like a show horse.
0: Wir erinnern an diese großartige Frau, die Vorbild für Millionen Fans auf der ganzen Welt waren. Und wir hören Dolly Parton jetzt nochmal mit ihrem wohl bekanntesten Song ever. Hier ist er für Sie. Jolene beim Berliner Rundfunk 91.4. Mach's gut, Dolly.

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10: Damit ist es 18 Uhr. 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
11: Ich bin Elke Martens. Guten Tag. In Neukölln laufen die Vorbereitungen für die Entschärfung einer Fliegerbombe aus dem Zweiten Weltkrieg. Rund um den Fundort am Weigandufer wurde ein Sperrkreis von 500 Metern eingerichtet. In dem Sperrkreis befinden sich 5.600 Haushalte. Die Bewohner müssen nun alle aus ihren Häusern raus. Die Evakuierung dürfte Stunden dauern, heißt es, denn im Sperrkreis befindet sich auch ein Pflegeheim. Der Bezirk Neukölln hat zudem eine Notunterkunft in der Adolf-Reichwein-Schule eingerichtet. Die Polizei schätzt, dass der Einsatz bis weit in die Nacht dauert. Bundeskanzler Merz will an der Abschaffung der Rente mit 63 festhalten. Nach der Kabinettsklausur in Neu-Hardenberg sagte Merz, dass sich der Koalitionsausschuss bereits auf die vollständige Umsetzung der Rentenreform geeinigt habe. Und man werde in der Bundesregierung bei diesem Kurs bleiben.
12: Es mag Härtefälle geben, über die müssen wir dann sprechen. Aber ich will ausdrücklich betonen, das ist kein Ost-West-Thema. Es gibt auch im Westen eine Zahl von Versicherten, die außer der gesetzlichen Rentenversicherung keine Altersversorgung haben. Der Anteil dort ist etwas kleiner als im Osten, aber er ist auch im Westen vorhanden. Wenn es hier Härtefälle gibt, dann werden wir sie angemessen berücksichtigen.
11: Die CDU-Ministerpräsidenten Schulze, Kretschmer und Vogt hatten die geplante Streichung der sogenannten Rente mit 63 in Frage gestellt, ebenso wie mehrere SPD-Regierungschefs. Finanzminister Klingbeil hat klargestellt, dass es keine Extrasteuer auf zuckerfreie Getränke geben wird. Der SPD-Chef schreibt auf Instagram, eine Zuckersteuer auf zuckerfreie Getränke ergebe gar keinen Sinn. Das werde nicht kommen. Er finde es aber richtig, dass die Regierung etwas gegen die negativen Folgen eines zu hohen Zuckerkonsums tue. Gerade Kinder müsse man besser schützen. Deshalb werden auch schon Details vorbereitet, etwa zur besseren Aufklärung und einer Besteuerung zuckerhaltiger Getränke, so Klingbeil. Er erklärte, vor politischen Entscheidungen diskutierten Fachleute über unterschiedliche Ideen, teils auch kontrovers. Dieser unfertige Arbeitsstand sei nun in den Medien aufgetaucht.
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1: Mit Michelle Kradel. Auf der Berliner Museumsinsel starten heute die UFA-Filmnächte. 3 Abende lang laufen dort alte Stummfilmklassiker unter freiem Himmel, jeweils mit Live-Musik. Dieses Jahr geht es um Hollywood-Filme deutscher Regisseure aus den 20er Jahren. Gezeigt werden Filme von Ernst Lubitsch, Paul Leni und Friedrich Wilhelm Murnau. Start ist jeweils um 21 Uhr.
10: Es ist 18.03 Uhr. Wir schauen nochmal auf die Straßen, auf den Stadtring 100 Richtung Treptow. Mittlerweile ja der Britzer Tunnel schon eine gute halbe Stunde wieder offen. Also der Stau hat sich abgebaut. Aber es gibt den üblichen Stau auf der 100 im Feierabendverkehr. 10 Minuten brauchen Sie noch länger ab Schmargendorf. Und auf der 100 Richtung Wedding stockt es zwischen Innsbrucker Platz und Schmargendorf. In der Köln ist im Bereich des Weigandufers eine Weltkriegsbombe gefunden worden. Ein Sperrkreis von 500 Metern ist eingerichtet. Eine Notunterkunft gibt es in der Sonnenallee 188 in der Adolf-Reichwein-Schule. Die A9 Richtung Berlin zwischen Kleinmarzehns und Niemek steht nach einem Unfall ein defekter LKW auf der rechten Spur. Dann ist die A11 gesperrt Richtung Stettin zwischen Schmölln und Penkun. Und wir haben noch Stau auf der A10, die im westlichen Berliner Ring Richtung Dreieckwerder. 10 Minuten dauert es länger zwischen Potsdam-Nord und Föben. Blitzer stehen in Friedrichshagen-Mögelsee-Damm, in Zehlendorf-Wilski-Straße und in Wedding am Donaugestell. Dankeschön für Ihre Staus und Blitzer unter Berlin 201 91 390 und allen jetzt unterwegs eine gute und sichere Fahrt in den Feierabend.
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10: Mit immer noch angenehmen 24 Grad geht's rein in diesen Mittwoch-Feierabend und immer noch ist so ein bisschen Abendsonne auch für uns dabei. Es wird trocken bleiben, auch in der Nacht, dann bei Tiefstwerten um 13 Grad. Die nächsten Tage nochmal sommerlicher. Viel Sonne gibt's morgen und übermorgen bei Höchstwerten um 27 Grad.
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11: Mit immer noch angenehmen 24 Grad geht rein in diesen Mittwoch-Feierabend und immer noch ist so ein bisschen Abendsonne auch für uns dabei. Es wird trocken bleiben, auch in der Nacht, dann bei Tiefstwerten um 13 Grad. Die nächsten Tage nochmal sommerlicher. Viel Sonne gibt's morgen und übermorgen bei Höchstwerten um 27 Grad.
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12: Ich bin Imme Karsten. Guten Abend. In den USA ist der Prozess rund um Social-Media-Sucht mit einem Milliardenvergleich zu Ende gegangen. Meta zahlt umgerechnet bis zu 14 Milliarden Euro. Darauf hat sich der Insta- und Facebook-Konzern mit den klagenden US-Bundesstaaten geeinigt. Fabian Hoffmann dazu.
13: Gleichzeitig stimmt Meta zu, mehr zum Schutz von Kindern und Jugendlichen zu tun, etwa mit Zeitlimits. Fast 30 US-Bundesstaaten hatten den Konzern verklagt und ihm vorgeworfen, junge Nutzer abhängig und damit psychisch krank zu machen. Die 14 Milliarden sind natürlich eine Riesensumme, damit kommt Meta aber noch vergleichsweise günstig weg. Die Bundesstaaten hatten 170 Milliarden verlangt. Mit dem Vergleich endet der Prozess und auch Meta-Chef Mark Zuckerberg muss nicht mehr aussagen.
12: Nach viel Aufregung um die Zuckersteuer auf zuckerfreie Getränke kommt jetzt das Dementi von Finanzminister Klingbeil. Auf Instagram schreibt er, dass eine solche Abgabe keinen Sinn mache, das werde nicht kommen. Grund für die Verwirrung ist demnach ein durchgesickertes Arbeitspapier, das aber eher eine Art Ideenaustausch ist, heißt es. Damit könnten auch mal Vorschläge gemacht werden, die am Ende nicht umgesetzt würden. Es handle sich aber nicht um politische Entscheidungen, so Klingbeil. In Deutschland fehlen über 1,3 Millionen Wohnungen. Das geht aus dem Baumonitor des Pestel-Instituts hervor. Das wirkt sich nach Ansicht der Forscher auch auf das Wirtschaftswachstum aus. Pestel-Chef Günther sagte, Menschen ziehen nicht zum neuen Arbeitsort, wenn sie dort keine bezahlbare Wohnung finden. Nach einer heftigen Überschwemmung in Nepal werden fast 400 Urlauber vermisst. Der Großteil sind Touristen aus dem Ausland, die meisten kommen aus Indien. Auf Videoaufnahmen ist zu sehen, wie Wassermassen ganze Häuser mitreißen. An der Grenze zu China gab es außerdem einen Erdrutsch.
14: 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Heute Abend und auch in der Nacht wird es auch meist trocken bleiben. 13 Grad, das werden die Tiefstwerte sein. Und in den kommenden Tagen wird es nochmal richtig sommerlich in Berlin und Brandenburg. Morgen schon mal viel Sonne, bis zu 27, 28 Grad.
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5: Ich bin Imme Kasten. Guten Abend. Im wegweisenden Prozess rund um die Gefahren von Social Media für Kinder und Jugendliche gibt es einen Milliardenvergleich. Darauf haben sich Insta- und Facebook-Konzern Meta und die klagenden US-Bundesstaaten geeinigt. Demnach zahlt Meta umgerechnet bis zu 14 Milliarden Euro. Dazu verpflichtet sich der Konzern, mehr zum Schutz für Kinder und Jugendliche zu tun. Da geht es etwa um tägliche Nutzungsobergrenzen und auch nächtliche Nutzungssperren. Die US-Bundesstaaten hatten Meta vorgeworfen, Kinder und Jugendliche abhängig und damit psychisch krank zu machen. Die geplante Zuckersteuer soll nicht auf zuckerfreie Zero-Getränke ausgeweitet werden. Das hat Finanzminister Klingbeil jetzt klargestellt. Tim Britzow mit den Einzelheiten dazu.
6: Auf Instagram schreibt er, dass eine Zuckersteuer auf zuckerfreie Getränke keinen Sinn ergibt. Da mache er nicht mit. Der SPD-Politiker liefert auch gleich eine Erklärung mit, wie es zu der Verwirrung kommen konnte. Demnach ist ein Papier mit dem Arbeitsstand der Debatte durchgesickert. Dabei handelt es sich aber nur um eine Art Ideenaustausch, aber nicht um eine politische Entscheidung. Die vermeintliche Steuer auf Zero-Getränke hatte unter anderem beim Koalitionspartner Union für Aufregung gesorgt.
5: Die Beschäftigten in mehreren VW-Werken in Deutschland wissen weiter nicht, wie es für sie weitergeht. Konzernchef Blume war jetzt in den Werken in Zwickau und Emden und hat sich dort den Belegschaften gestellt. Er sagte, dass noch nicht entschieden sei, ob Werke geschlossen werden oder nicht. Deutschland nimmt immer mehr Geld über die Erbschafts- und Schenkungssteuer ein. Im vergangenen Jahr waren es laut Statistischem Bundesamt 21,4 Milliarden Euro, ein neuer Rekord. Ein Grund dafür ist, dass sich die Steuersätze bei großen Vermögensübertragungen von mehr als 20 Millionen Euro mehr als verdoppelt haben. Schauspieler Tim Curry ist tot. Der Brite starb im Alter von 80 Jahren. Viele kennen Curry aus dem Kultklassiker Rocky Horror Picture Show. Bekannt war er aber auch für seine Rolle des arroganten Hotelmitarbeiters in Kevin allein in New York.
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8: Heute Abend und auch in der Nacht wird es auch meist trocken bleiben. 13 Grad, das werden die Tiefstwerte sein. Und in den kommenden Tagen wird es nochmal richtig sommerlich in Berlin und Brandenburg. Morgen schon mal viel Sonne, bis zu 27, 28 Grad.
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2: Ich bin Imme Karsten. Guten Abend. In den USA ist der Prozess rund um Social-Media-Sucht mit einem Milliardenvergleich zu Ende gegangen. Meta zahlt umgerechnet bis zu 14 Milliarden Euro. Darauf hat sich der Insta- und Facebook-Konzern mit den klagenden US-Bundesstaaten geeinigt. Fabian Hoffmann dazu.
3: Gleichzeitig stimmt Meta zu, mehr zum Schutz von Kindern und Jugendlichen zu tun, etwa mit Zeitlimits. Fast 30 US-Bundesstaaten hatten den Konzern verklagt und ihm vorgeworfen, junge Nutzer abhängig und damit psychisch krank zu machen. Die 14 Milliarden sind natürlich eine Riesensumme, damit kommt Meta aber noch vergleichsweise günstig weg. Die Bundesstaaten hatten 170 Milliarden verlangt. Mit dem Vergleich endet der Prozess und auch Meta-Chef Mark Zuckerberg muss nicht mehr aussagen.
2: Nach viel Aufregung um die Zuckersteuer auf zuckerfreie Getränke kommt jetzt das Dementi von Finanzminister Klingbeil. Auf Instagram schreibt er, dass eine solche Abgabe keinen Sinn mache, das werde nicht kommen. Grund für die Verwirrung ist demnach ein durchgesickertes Arbeitspapier, das aber eher eine Art Ideenaustausch ist, heißt es. Damit könnten auch mal Vorschläge gemacht werden, die am Ende nicht umgesetzt würden. Es handle sich aber nicht um politische Entscheidungen, so Klingbeil. Die Beschäftigten in mehreren VW-Werken in Deutschland wissen weiter nicht, wie es für sie weitergeht. Konzernchef Blume war jetzt in den Werken in Zwickau und Emden und hat sich dort den Belegschaften gestellt. Er sagte, dass noch nicht entschieden sei, ob Werke geschlossen werden oder nicht. Deutschland nimmt immer mehr Geld über die Erbschafts- und Schenkungssteuer ein. Im vergangenen Jahr waren es laut Statistischem Bundesamt 21,4 Milliarden Euro, ein neuer Rekord. Ein Grund dafür ist, dass sich die Steuersätze bei großen Vermögensübertragungen von mehr als 20 Millionen Euro mehr als verdoppelt haben. Schauspieler Tim Curry ist tot. Der Brite starb im Alter von 80 Jahren. Viele kennen Curry aus dem Kultklassiker Rocky Horror Picture Show. Bekannt war er aber auch für seine Rolle des arroganten Hotelmitarbeiters in Kevin allein in New York.
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5: Heute Abend und auch in der Nacht wird es auch meist trocken bleiben. 13 Grad, das werden die Tiefstwerte sein. Und in den kommenden Tagen wird es nochmal richtig sommerlich in Berlin und Brandenburg. Morgen schon mal viel Sonne, bis zu 27, 28 Grad.
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3: Ich bin André Glatzel. Guten Abend. In den USA ist der Prozess rund um Social-Media-Sucht mit einem Milliardenvergleich zu Ende gegangen. Meta zahlt bis zu 14 Milliarden Euro. Darauf hat sich der Insta- und Facebook-Konzern mit den klagenden US-Bundesstaaten geeinigt. Fabian Hoffmann mit den Details.
4: Gleichzeitig stimmt Meta zu, mehr zum Schutz von Kindern und Jugendlichen zu tun, etwa mit Zeitlimits. Fast 30 US-Bundesstaaten hatten den Konzern verklagt und ihm vorgeworfen, junge Nutzer abhängig und damit psychisch krank zu machen. Die 14 Milliarden sind natürlich eine Riesensumme, damit kommt Meta aber noch vergleichsweise günstig weg. Die Bundesstaaten hatten 170 Milliarden verlangt. Mit dem Vergleich endet der Prozess und auch Meta-Chef Mark Zuckerberg muss nicht mehr aussagen.
3: Nach viel Aufregung um die Zuckersteuer auf zuckerfreie Getränke kommt jetzt das Dementi von Finanzminister Klingbeil. Er stellt klar, das ist Quatsch und kommt nicht. Auf Fachebene wurde zwar darüber diskutiert, mehr aber auch nicht. Bundeskanzler Friedrich Merz sagt dazu:
5: Es ist offensichtlich mittlerweile ein beliebtes Spiel, fachliche Erwägungen sofort hoch zu stilisieren und hoch zu jatzen zum Streit in der Koalition. Das ist grober Unfug. Wir lassen uns natürlich von den Fachleuten in den Ministerien beraten, aber am Ende des Tages steht eine politische Entscheidung, die treffen wir gemeinsam und über dieses Thema gibt es keinen Streit. Punkt.
3: Es sind weitere unangenehme Termine für VW-Chef Blume gewesen. Er hat sich in Zwickau und Emden der verunsicherten Belegschaft gestellt, die vor Ort auch demonstriert hat. Der kriselnde Konzern will sparen. Neben Stellenstreichungen stehen auch Werkschließungen im Raum. Final ist darüber noch nicht entschieden. Bei Cyberangriffen auf deutsche Unternehmen stecken immer häufiger ausländische Geheimdienste dahinter. Wenn eine Firma betroffen war, steckte zuletzt in einem Drittel der Fälle ein fremder Nachrichtendienst dahinter, so eine Bitkom-Studie. Häufigste Angreiferländer sind China und Russland. Neu auf dem Radar ist der Iran. Schauspieler Tim Curry ist tot. Der Brite starb im Alle, ein fremder Nachrichtendienst dahinter, so eine Bitkom-Studie. Häufigste Angreiferländer sind China und Russland. Neu auf dem Radar ist der Iran. Schauspieler Tim Curry ist tot. Der Brite starb im Alter von 80 Jahren. Viele kennen Curry aus dem Kultklassiker Rocky Horror Picture Show. Bekannt wurde er aber auch für seine Rolle des arroganten Hotelmitarbeiters in Kevin allein in New York.
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1: Ich bin André Glatzel. Guten Abend. Im Prozess um Social-Media-Sucht haben sich Meta und mehrere US-Bundesstaaten geeinigt. Im Rahmen eines Vergleichs zahlt der Insta- und Facebook-Konzern bis zu 14 Milliarden Euro. Gleichzeitig stimmt Meta zu, mehr zum Schutz von Kindern und Jugendlichen zu tun, etwa mit Zeitlimits. Finanzminister Lars Klingbeil hat jetzt klargestellt, eine Zuckersteuer auf zuckerfreie Zero-Getränke wird es nicht geben. Grund für die Aufregung ist ein durchgesickertes Arbeitspapier, in dem über diesen Vorschlag diskutiert wurde. Klingbeil sagt:
2: Ich halte das für Quatsch, wenn ich das so offen sagen darf. Es gibt viele Länder, die haben eine Zuckersteuer, wo auch Getränke mit Süßungsmitteln besteuert werden im Rahmen der Zuckersteuer. Aber am Ende treffe ich als Minister die Entscheidung, was ich vorlege. Und ich bin da sehr klar, es wird keine Steuer geben auf nicht zuckerhaltige Getränke.
1: Bei Spionage und Sabotage gegen deutsche Unternehmen führt die Spur immer öfter zu ausländischen Geheimdiensten. Gut jede dritte betroffene Firma konnte zuletzt einen Angriff einem fremden Nachrichtendienst zuordnen, zeigt eine Bitkom-Studie. Der Schaden durch Cyberangriffe liegt jährlich bei über 200 Milliarden Euro. Die Bundesregierung will in allen Bereichen der inneren Sicherheit nachlegen, Innenminister Alexander Dobrindt.
3: Dann geht es um die Widerstandsfähigkeit, ohne die Wachstum und Wohlstand heute auch nicht mehr denkbar sind. Anders ist in vergangenen Jahrzehnten, spielt dies eine deutlich größere Rolle zur Sicherung von Wachstum und Wohlstand.
1: Nach einer heftigen Überschwemmung in Nepal werden fast 400 Urlauber vermisst. Der Großteil sind Touristen aus dem Ausland, die meisten kommen aus Indien. Auf Videoaufnahmen ist zu sehen, wie Wassermassen ganze Häuser mitreißen. An der Grenze zu China gab es außerdem einen Erdrutsch. In Deutschland fehlen über 1,3 Millionen Wohnungen. Das geht aus dem Baumonitor des Pestel-Instituts hervor. Das wirkt sich nach Ansicht der Forscher auch auf das Wirtschaftswachstum aus. Pestel-Chef Günther sagte, Menschen ziehen nicht zum neuen Arbeitsort, wenn sie dort keine bezahlbare Wohnung finden.
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1: Ich bin André Glatzel. Guten Abend. In den USA ist der Prozess rund um Social-Media-Sucht mit einem Milliardenvergleich zu Ende gegangen. Meta zahlt bis zu 14 Milliarden Euro. Darauf hat sich der Insta- und Facebook-Konzern mit den klagenden US-Bundesstaaten geeinigt. Fabian Hoffmann mit den Details.
2: Gleichzeitig stimmt Meta zu, mehr zum Schutz von Kindern und Jugendlichen zu tun, etwa mit Zeitlimits. Fast 30 US-Bundesstaaten hatten den Konzern verklagt und ihm vorgeworfen, junge Nutzer abhängig und damit psychisch krank zu machen. Die 14 Milliarden sind natürlich eine Riesensumme, damit kommt Meta aber noch vergleichsweise günstig weg. Die Bundesstaaten hatten 170 Milliarden verlangt. Mit dem Vergleich endet der Prozess und auch Meta-Chef Mark Zuckerberg muss nicht mehr aussagen.
1: Mit einem Signal der Aufbruchstimmung hat die Bundesregierung ihre Kabinettsklausur beendet. Das zweitägige Treffen stand unter dem Motto Stärkung der Wirtschaft. Zum Abschluss ging es um die Wettbewerbsfähigkeit von Handwerk und Start-ups. Bundeskanzler Friedrich Merz.
3: Wir haben große Reformen angepackt. Wir werden sie auch umsetzen und wir werden unser Land in eine gute Zukunft führen. Da sind wir fest entschlossen und wir sind auch geschlossen und ja, auch guter Stimmung. Ohne Arbeit und Wachstum ist alles nichts. Deswegen volle Konzentration auf Wachstum, auf Arbeitsplätze und auf Innovation.
1: Die Koalition hat unter anderem auch noch über Hitze und Klimaschutz gesprochen. Konkrete Beschlüsse gab es nicht. Finanzminister Klingbeil hat jetzt klargestellt, eine Zuckersteuer auf zuckerfreie Zero-Getränke wird es nicht geben. Das ergebe keinen Sinn, sagt er. Grund für die Aufregung, es war ein Arbeitspapier durchgesickert, das laut Klingbeil aber nur einen Ideenaustausch darstellt. Musikstars würdigen die verstorbene Country-Ikone Dolly Parton. Taylor Swift sagte, eine Welt ohne Dolly fühlt sich nicht real an. Und Beyoncé schreibt, du warst der Maßstab der Nordstern, kühn und brillant. Parton ist im Alter von 80 Jahren gestorben. Wer Heavy Metal hört, kann Schmerzen besser aushalten. So kurz gefasst das Ergebnis eines Experiments, das Leipziger Forscher mit Festivalbesuchern in Wacken gemacht haben. Das ist nicht einfach nur ein netter Funfact, sondern soll bei der Behandlung von Schmerzpatienten helfen.
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1: Ich bin André Glatzel. Im wegweisenden Prozess rund um die Gefahren von Social Media für Kinder und Jugendliche gibt es einen Milliardenvergleich. Darauf haben sich der Insta- und Facebook-Konzern Meta und die klagenden US-Bundesstaaten geeinigt. Demnach zahlt Meta bis zu 14 Milliarden Euro. Dazu verpflichtet sich der Konzern, mehr zum Schutz zu tun. Die geplante Zuckersteuer soll nicht auf zuckerfreie Zero-Getränke ausgeweitet werden. Das hat Finanzminister Klingbeil jetzt klargestellt. Mehr von Tim Britztrup.
2: Auf Instagram schreibt er, dass eine Zuckersteuer auf zuckerfreie Getränke keinen Sinn ergibt. Da mache er nicht mit. Der SPD-Politiker liefert auch gleich eine Erklärung mit, wie es zu der Verwirrung kommen konnte. Demnach ist ein Papier mit dem Arbeitsstand der Debatte durchgesickert. Dabei handelt es sich aber nur um eine Art Ideenaustausch, aber nicht um eine politische Entscheidung. Die vermeintliche Steuer auf Zero-Getränke hatte unter anderem beim Koalitionspartner Union für Aufregung gesorgt.
1: Es sind weitere unangenehme Termine für VW-Chef Blume gewesen. Er hat sich in Zwickau und Emden der verunsicherten Belegschaft gestellt, die vor Ort auch demonstriert hat. Der kriselnde Volkswagen-Konzern will sparen. Neben Stellenstreichungen stehen auch Werksschließungen im Raum. Ob etwa das Zwickauer Werk dicht gemacht wird, ist noch nicht final entschieden. Daniela Kolbe vom Deutschen Gewerkschaftsbund sagte uns:
3: Zwickau ist eins der wirklich effizientesten Werke, die wir sehen. Und die Beschäftigten haben sicherlich nicht die Probleme des VW-Konzernes herbeigeführt. Die verdienen, dass man hier gut mit ihnen umgeht. Und ich erwarte, dass Herr Blume, aber auch die Landesregierung und alle, die das können, dazu beitragen, dass die Werke in Sachsen erhalten bleiben.
1: Schauspieler Tim Curry ist tot. Der Brite starb im Alter von 80 Jahren. Viele kennen Curry aus dem Kultklassiker Rocky Horror Picture Show. Bekannt wurde er aber auch für seine Rolle des arroganten Hotelmitarbeiters in Kevin allein in New York. Über 6 Jahre nach dem Bruch mit dem britischen Königshaus ist Prinz Harry in seine Heimat zurückgekehrt. Er ist mit seiner Frau Meghan und den beiden Kindern in England gelandet. Das Paar hatte dem Königshaus 2020 den Rücken gekehrt und lebte in den letzten Jahren in Kalifornien.
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1: Ich bin André Glatzel. In den USA ist der Prozess rund um Social-Media-Sucht mit einem Milliardenvergleich zu Ende gegangen. Meta zahlt bis zu 14 Milliarden Euro. Darauf hat sich der Insta- und Facebook-Konzern mit den klagenden US-Bundesstaaten geeinigt. Fabian Hoffmann mit den Details.
2: Gleichzeitig stimmt Meta zu, mehr zum Schutz von Kindern und Jugendlichen zu tun, etwa mit Zeitlimits. Fast 30 US-Bundesstaaten hatten den Konzern verklagt und ihm vorgeworfen, junge Nutzer abhängig und damit psychisch krank zu machen. Die 14 Milliarden sind natürlich eine Riesensumme, damit kommt Meta aber noch vergleichsweise günstig weg. Die Bundesstaaten hatten 170 Milliarden verlangt. Mit dem Vergleich endet der Prozess und auch Meta-Chef Mark Zuckerberg muss nicht mehr aussagen.
1: Nach viel Aufregung um die Zuckersteuer auf zuckerfreie Getränke kommt jetzt das Dementi von Finanzminister Klingbeil. Er stellt klar, das ist Quatsch und kommt nicht. Auf Fachebene wurde zwar darüber diskutiert, mehr aber auch nicht. Bundeskanzler Friedrich Merz sagt dazu:
3: Es ist offensichtlich mittlerweile ein beliebtes Spiel, fachliche Erwägungen sofort hoch zu stilisieren und hoch zu jatzen zum Streit in der Koalition. Das ist grober Unfug. Wir lassen uns natürlich von den Fachleuten in den Ministerien beraten, aber am Ende des Tages steht eine politische Entscheidung, die treffen wir gemeinsam und über dieses Thema gibt es keinen Streit. Punkt.
1: Die Länder ziehen wegen der deutlichen